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1: Mit Melanie Wenig, guten Morgen. Weil die Nachrichten von Online-Betrügern immer gefinkelter werden, nicht zuletzt auch durch die Hilfe von KI, ruft die Polizei jetzt allgemein wieder zu mehr Wachsamkeit auf. Wichtig sei eine gesunde Portion Misstrauen. Im Zweifelsfall gilt es, Freunde oder Familie nach einer zweiten Meinung zu fragen. Auch überwiesenes Geld zurückzubekommen ist extrem schwierig. Nur jeder dritte Fall von Online-Betrug in Österreich wird aufgeklärt. Rund um die größte jemals aufgedeckte Cannabis-Plantage startet heute der Prozess in Wien. Die Polizei hat Anfang September letzten Jahres in einer 3200 Quadratmeter großen Anlage 13 Menschen festgenommen, die als CBD-Produktion getarnt war und dabei rund eine Tonne Cannabis im Straßenwert von gut 4,5 Millionen Euro sichergestellt. Damit die EU bei Sicherheit schneller Fortschritte macht sowie technologisch unabhängiger wird, dazu eröffnet EU-Kommissar Magnus Brunner heute einen neuen Campus für Sicherheitsforschung und Innovation in Norditalien am Lago Maggiore. Geld dafür kommt aus der Project EU-Strategie für die innere Sicherheit. Die Europäische Zentralbank entscheidet heute wieder einmal über den Leitzins. Ökonomen gehen davon aus, dass die Zentralbank diesmal den Zinssatz von 2,25 auf 2,5% anhebt, weil die Inflation wieder höher ist. Für Sparer gut, bei Tages- und Festgeldangeboten dürften die Zinsen dadurch steigen.
2: Es Herbstelt. Heute könnt ihr es wirklich sagen. Es ist nämlich deutlich kühler und viele, viele Wolken ziehen durch. Zeitweise dann aber auch mal ein Lichtblick, ein Sonnenstrahl. Es geht trocken durch den Tag, aber höchstens 22 Grad.
3: Das ist das Radio Arabella Verkehrsupdate. Der Frühverkehr geht schon langsam los. Es gibt aber noch keine längeren Verzögerungen. Wir zählen auf eure Infos. 0664 820 2000.
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2: Donnerstag, guten Morgen in die Runde und zu euch nach Hause. Wie habt ihr alle geschlafen? Wie habt ihr geschlafen?
5: Das ist nett, dass du fragst. Gut.
2: Hanna?
3: Ja, eigentlich wirklich gut. Ich mache jetzt nämlich einen Salsa-Kurs und war gestern danach so fertig, dass ich dann wirklich ins Bett gefallen bin.
2: Also wir lernen immer wieder neue Seiten an dir kennen.
3: Salsa.
2: Jetzt wird kein Salsa getanzt, sondern, was man jetzt so ein 80er tanzt, aber wenn es dir halt auskennt, was tanzt man?
3: Boah. Was tanzt man da? Boogie Woogie?
2: Nein, aber macht nichts. Powerhouse, Hauptsache laut, Hauptsache aufwachen, Hauptsache Radio Arabella. Guten Morgen.
3: Morgen.

0: Yeah, aufstehen mit Radio Arabella. Es ist 10 nach 5.
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0: Drei Italiener, ein Synthesizer und eine ziemlich verrückte Idee. Bam, fertig ist Ende der 90er einer der größten Eurodance-Hits.
2: Und dieser Song ist ja nicht nur ein richtiger Ohrwurm, sondern der war ja auch ein und ist ein riesengroßer Charterfolg. Und besonders bekannt war ja dieser futuristische Sound mit ganz viel Synthesizer. Warum lachst du?
0: Dass die Synthesizer seit den frühen 80ern gibt, aber macht nichts. Ende der 90er haben wir das dann nochmal als neu und futuristischen Sound verkauft. Bernhard, unser schräger Pfeifer vom Dienst, normalerweise weißt du wenigstens diesmal, um welchen Refrain es geht.
2: Jetzt bin ich gespannt.
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0: Schon wieder sind 30 Hörer weg, es ist einfach tragisch. Aber 7 Wochen Platz 1.

0: Guten Morgen auf Radio Rabella. Es ist 18 Minuten nach 5. Und wenn ihr seinen Namen hört, dann ist eigentlich alles klar. Wolfgang Amadeus Mozart. Kennt doch jeder den Namen? Aber kennt ihr ihn auch richtig? Denn um den Namen geht's im Radio Rabella Alltagswissen.
1: Sein Name ist ja einer der berühmtesten Namen der Musikgeschichte. Aber Achtung, hat Mozart wirklich von Geburt an Wolfgang Amadeus geheißen? Vielleicht gibt's da noch eine überraschende Wendung. Auflösung gibt's jedenfalls um 26. Das findest du spannend, gell?
0: Ja, das interessiert mich. Wirklich. Ob das ein Marketing-Gag ist und er ist irgendwann umbenannt worden, kann man Babys einfach umbenennen.
1: Du wirst es bald erfahren, Christian.
0: Wolfgang Amadeus, was steckt hinter dir? In einer Stunde finden wir es raus. Fix ist's. Die haben sich nicht umbenannt. Die Schweden schon immer das Sein. Das sind die 90er bei uns.

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7: Halb sechs an diesem Donnerstag und ihr schon munter. Das ist super. Radio Rabella hier, alle Infos für den neuen Tag in aller Kürze. Wettermäßig heißt das, solltet euch an deutlich kühlere Temperaturen gewöhnen. Es geht Richtung Herbst. Viele, viele Wolken ziehen durch, nur dazwischen etwas Sonne. Aber wenigstens soll es trocken bleiben. Höchstens 22 Grad.
8: Das ist das Radio Rabella Verkehrsupdate. Der Frühverkehr geht schon langsam los, es gibt aber jetzt noch keine längeren Verzögerungen. Wir zählen auf eure Infos 0664 820 2000.
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10: Mit Melanie Wenig, guten Morgen. Weil die Nachrichten von Online-Betrügern immer gefinkelter werden, nicht zuletzt auch durch die Hilfe von KI, ruft die Polizei jetzt allgemein wieder zu mehr Wachsamkeit auf. Wichtig sei eine gesunde Portion Misstrauen. Im Zweifelsfall gilt es, Freunde oder Familie nach einer zweiten Meinung zu fragen. Auch überwiesenes Geld zurückzubekommen ist extrem schwierig. Nur jeder dritte Fall von Online-Betrug in Österreich wird aufgeklärt. Rund um die größte jemals aufgedeckte Cannabis-Plantage startet heute der Prozess in Wien. Die Polizei hat Anfang September letzten Jahres in einer 3200 Quadratmeter großen Anlage 13 Menschen festgenommen, die als CBD-Produktion getarnt war und dabei rund eine Tonne Cannabis im Straßenwert von gut 4,5 Millionen Euro sichergestellt. Damit die EU bei Sicherheit schneller Fortschritte macht sowie technologisch unabhängiger wird, dazu eröffnet EU-Kommissar Magnus Brunner heute einen neuen Campus für Sicherheitsforschung und Innovation in Norditalien am Lago Maggiore. Geld dafür kommt aus der Project EU-Strategie für die innere Sicherheit. Die Europäische Zentralbank entscheidet heute wieder einmal über den Leitzins. Ökonomen gehen davon aus, dass die Zentralbank diesmal den Zinssatz von 2,25 auf 2,5% anhebt, weil die Inflation wieder höher ist. Für Sparer gut, bei Tages- und Festgeldangeboten dürften die Zinsen dadurch steigen.
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0: Es ist noch sehr früh, aber trotzdem, Kinder dürfen auch jetzt schon geprüft werden. Es ist aber alles gecheckt mit den Erziehungsberechtigten. Wir haben alle Unterschriften, deswegen darf der Gribit jetzt schon seine Fragen stellen auf Radio Rabella.
1: So falsch ist richtig in der Kinderausgabe.
2: Nico aus Horn, kannst du mir eine gute Sache nennen über die Schule? Warum ist die Schule so cool? Irgendeine Sache?
3: Sportunterricht, weil die Lehrer halt nett sind und wir nicht rechnen müssen.
2: Ja, das klingt perfekt. Das Gute ist ja, rechnen musst du jetzt auch nicht nur Fragen falsch beantworten. 30 Sekunden lang, das Spiel ist nur falsch ist richtig und geht jetzt los. Wie heißt das Musical? Der Glöckner von Notre?
3: Horn.
2: Welches Insekt steckt im Namen Sabine?
3: Ameise.
2: Ist die Türkei ein Nachbarland von Österreich? Ja oder nein?
3: Ja.
2: Welcher Wochentag kommt zwischen Freitag und Sonntag?
3: Montag.
2: Mickey Maus und Minnie Maus, was sind das für Tiere?
3: Elefanten.
2: Bei welchem Sender bist du? Bei Radio Arabella oder bei Radio Acapella?
3: Radio Acapella.
2: Alles falsch geschafft.
3: Super Spiel.

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1: Guten Morgen auf Radio Rabella, wo es jetzt um eine Liebesgeschichte geht, bei der ich sagen muss, auf den ersten Blick ist es nicht unbedingt ein Match, wenn eine Schöne auf ein haariges Biest trifft.
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1: die Aufgabe bleibt für uns, na, außer, das ist vielleicht wichtig, wir spielen um kurz nach 7. 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
17: Mit Helene Feichtenhofer. Schönen guten Morgen. Es vergeht kein Tag, an dem nicht irgendwo in Österreich jemand auf Internetbetrüger reinfällt. Die Maschen werden immer gefinkelter und die KI hilft den Gaunern, ihre SMS, E-Mails oder Videos täuschend echt aussehen zu lassen. Das Einzige, was wirklich hilft, nicht auf Online-Betrüger reinzufallen, ist eine gesunde Portion Misstrauen, sagt Polizeisprecher Markus Lamp.
18: Vor allem Personen nicht zu trauen, die ich persönlich nicht kenne. Im Zweifel auch Angehörige mit in Entscheidungen mit einbeziehen, egal ob es jetzt das Investment ist oder Geld zu überweisen aufgrund einer angeblichen Notsituation. Das heißt auch weitere Personen mit hinzuziehen und diese vielleicht mit überlegen zu lassen, ob das wirklich seriös sein kann oder nicht.
17: Schon überwiesenes Geld zurückzubekommen ist extrem schwierig. Nur jeder dritte Fall von Online-Betrug wird aufgeklärt. Und selbst wenn, dass man damit sein Geld zurückbekommt, heißt das nicht zwingend. Knapp zwei Monate vor den US-Kongresswahlen halten die Republikaner derzeit einen Parteitag ab und wollen damit die Stimmung wieder auf ihre Seite holen. US-Präsident Trump hatte da bereits seinen großen Auftritt. Er hat die Menschen aufgerufen, so zu tun, als würde er auf den Stimmzetteln stehen und jedem Amerikaner $5,000 versprochen, wenn die Republikaner die Wahl gewinnen. Über den Krieg gegen den Iran sagt er, dass der unmittelbar nach den Wahlen im November enden würde. Die Europäische Zentralbank entscheidet heute wieder mal über den Leitzins. Ökonomen gehen davon aus, dass die Zentralbank diesmal den Zinssatz von 2,25 auf 2,5% anhebt, weil die Inflation wieder höher ist. Für Sparer gut, bei Tages- und Festgeldangeboten dürften die Zinsen dadurch steigen. Bei Lotto hat gestern niemand die 6 richtigen erraten. Damit geht's kommenden Sonntag um einen 8-fach-Jackpot. Bei diesem 6er wird es um rund 11 Millionen Euro gehen. Es ist übrigens bereits der 2. 8-fach-Jackpot heuer.
5: Den Satz habe ich schon lange nicht mehr gesagt. Aber Achtung, jetzt kommt er. Die Temperatur entspricht heute der Jahreszeit. Es ist Herbst. Guten Morgen bei 15 Grad in Wien. Guten Morgen Lilienfeld bei 13 und guten Morgen Linz bei 14 Grad. Heute ziehen viele Wolkenfelder durch. Es regnet ab und zu. Dazwischen dann auch mal etwas Sonne. Das Ganze bei 16 bis 22 Grad. Denn die Temperatur entspricht der Jahreszeit.
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5: Die folgende Stimme entspricht der Uhrzeit, 6:03. Hanna Reisner mit dem Radio Arabella Verkehrsupdate. Was tut sich?
19: Länger dauert's in Wien auf der A23 Richtung Vösendorf zwischen Stadlau und dem Prater. Wir zählen auf eure Infos per WhatsApp an 0664 820 2000.
5: Was für eine schöne Stimme mit dem Uhrzeit.
19: Danke sehr.
5: Wahnsinn.
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5: Aber eine Stimme ist noch schöner als deine.
19: Was?
5: Das tut mir leid.
19: Welche?
5: Nein, meine eh nicht.
19: Ach so.
5: Aber Lionel Richie liegt ganz knapp vor dir noch.
19: Na gut.
5: Hat nämlich einen guten Drive jetzt. Oh yeah, das sind die 80er mit Dancing on the Ceiling. Euer Radio Rebella ist da. Euer Donnerstag?
19: Ja,
5: Donnerstag ist da. Wir sind auch da. Morgen.
19: Morgen.

0: 10 Minuten nach 6. Radio Rabella ist bei euch. Und was wird's wohl heute werden? Was Gesundes, so Abfall dabei. Eltern in Wien, Niederösterreich, Burgenland zum Beispiel bereiten jetzt die Schuljause vor. Jeden Tag wieder eine Tapperdose wahrscheinlich.
1: Nächste Woche stehen auch die Oberösterreicher wieder vor der Herausforderung. Was gebe ich dem Kind mit? Was ist das gern?
0: Genau, was war denn dein Guilty Pleasure, also die Lieblingsschuljause?
1: Boah. Es war extrem ungesund. Aber gut, Schwedenbombensemmel habe ich da immer gegen die gesunde Jause von der Mama eingetauscht. Und zwar am Schulschwarzmarkt.
0: Der gesunde Jause wollte er.
1: Naja,
0: Abnehmer gefunden?
1: Ich habe ihn gefunden. Okay. Weißt du, das war so ein Vollkornbrot mit Butter und Käse.
0: Perfekte Beschreibung. Nein, da habe ich meistens bessere Sachen mitgehabt. Aber nicht immer. Und ich hab auch, bei uns war total angesagt Schokobananensemmel.
1: Interessant.
0: Also wirklich einfach eine Semmel belegt mit Schokobananen.
1: Und wie viel?
0: Meistens zweilagig. Also drei glaube ich. Drei drunter oder zwei drüber was. Oder so. Irgendwie hat es sogar am Schulbuffet gegeben.
1: Bin immer nicht sicher, ob man das schmecken wird.
0: Die Frage... Deine Schwedenbombensemmel oder mein Schokobananensemmel? Was ist besser?
1: Aha, okay.
0: Ist das Schwedenbombensemmel was typisch Oberösterreichisches? Weil das kannte ich gar nicht.
1: Ich weiß gar nicht, ob das oberösterreichisch ist, aber...
0: Oder eine
1: Vöcklerbrucker-Speise. Okay. Semmel auf, zwei Schwedenbomben rein und bam.
0: Okay, ja. Also liebe Radio Rabella Community, mach mal Abstimmung. Gern mit Sprachnachricht. Also was würdet ihr lieber essen oder was kennt ihr vielleicht auch? Hannas Schwedenbombensemmel?
1: Oder Christians Schoko-Bananensemmel.
0: Und ich glaube, das machen wir uns zum Frühstück,
1: ja.
0: Oder?
1: Das machen wir.
0: Das stellen wir dann auf Insta an.
1: Herrlich.
0: Also ihr könnt jetzt schon abstimmen, gern her mit WhatsApp. Ihr müsst aber auch nicht auf den Schulschwarzmarkt gehen. Ihr seid hier beim pinken Musikmarkt.
1: Yeah.
0: Radio Rabella mit den 80ern. Womack and Womack am Start.

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0: Dort sitzt was so selbstständig, das sollte natürlich nicht sein. So. Es ist wirklich nur früh, es tut mir leid. So. Hanna, gut, dass du nicht so viele Knöpfe auf deiner Seite hast.
3: Geht's?
0: Sagst du, manchmal ist es so leicht überfordernd. Eigentlich soll es nämlich so klingen. Ihr hört Radio Rebella, es ist 16 nach 6.
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0: wir alle sollten unser Hirn ja nicht auf Dauer unterfordern mit Sex on the Beach und so, diesen ganzen Reality-Sachen, die da jetzt laufen. Deswegen ist jetzt Zeit um 20 nach 6 hier auf Radio Rabella auch mal für einen kurzen Tropfen, einen kleinen Tropfen Hochkultur. Bereitet euch schon mal vor auf was Opernhaftes, denn jetzt kommt gleich die Wahrheit von unserer Anna.
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0: Es geht um unseren Wolfgang, um Mozart. Und die Frage, das kennen wir natürlich alle, der heißt doch Wolfgang Amadeus Mozart. Oder etwa nicht, stimmt's?
2: Richtig und falsch. Sein vollständiger Taufname war nämlich ein ziemlicher Zungenbrecher. Johannes Chrysostomus Wolfgangus Theophilus Mozart. Also Wolfgang war tatsächlich dabei, Amadeus dagegen nicht. Theophilus, griechisch für von Gott geliebt, ist dann später von Mozart selbst zu Amadeus bzw. Amadeus übersetzt worden. Heißt, Wolfgang Amadeus Mozart ist völlig richtig, nur sein ursprünglicher Name war noch ein ganzes Stück länger.
0: Wie ist er denn auf Amadeus gekommen?
2: Du hast immer Fragen.
0: Entschuldigung. So, das waren 30 Sekunden Hochkultur. Und ab jetzt sind wir wieder euer Christian und eure Hanna.
2: Ja.
0: Alles wird gut.
2: Alles, natürlich.
0: Alles ist gut, überhaupt wenn der Tag so klingt. Starship, die 80er, mit Radio Rabella, ohne Amadeus und allen Zusätzen.

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24: 6:31, eine Minute nach 6:30, Donnerstag, Radio Arabella bei euch. Alle Infos in aller Kürze.

0: wettermäßig alles anders, auf jeden Fall heute und morgen sowieso. Eine große, große Wolkendecke liegt jetzt schon über ganz Österreich. Sonne gibt es heute nur selten mal zwischendurch. In Wien steht ihr auf mit 15 Grad, in St. Pölten hat es 14, in Vöcklabruck 12. Auch am Nachmittag geht es de facto so weiter, kurze Schauer können dabei sein, ab und zu reißt es dann aber schon für eine Stunde auf. Die Höchstwerte deutlich, deutlich runter. 16 bis 22 Grad noch. Hanna Reisner hebt die Stimmung erst wieder mit dem Radio Rabella Verkehrsupdate. Mhm. Wobei, ein Problem gibt es in Wien.
1: Genau, denn hier staut es auf der A23 Richtung Vösendorf zwischen Hirstetten und dem Handelskai. Wir zählen auf eure Infos per WhatsApp an 0664 820 2000.
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0: Ja, dann schauen wir mal, was in Österreich und der Welt so wichtig ist an diesem 10. September. Bernhard Griwitz im Studio.
3: Guten Morgen.
0: Das Radio Rabella News Update für euch.
3: Apple hat gestern das erste faltbare iPhone präsentiert. Heißt iPhone Duo, zusammengeklappt ist es so groß wie ein Reisepass. Der Preis rund 2300 Euro, das teuerste iPhone, das Apple je verkauft hat. Im Oktober kommt es bei uns in den Handel. Zudem gibt es auch die nächste iPhone-Generation, das iPhone 18 Pro. In Wien beginnt heute der Prozess um eine riesige Cannabis-Plantage. In einer Halle in Wien-Liesing sollen die Angeklagten knapp 10.000 Cannabispflanzen angebaut haben. Die Ermittler stellten vor fast genau einem Jahr eine Tonne Cannabis im Wert von 4,5 Millionen Euro sicher. Bei Lotto gibt es den nächsten 8-fach-Jackpot, mittlerweile der zweite in der Geschichte. Am Sonntag liegen 11 Millionen Euro im Topf. Radio Rabella, neue Nachrichten wieder in einer halben Stunde.
0: Finde ich gut, dass es wieder einen Jackpot gibt. Ich habe gestern eigentlich vergessen zu spielen.
1: Ja? Ich habe auch vergessen. Bernhard?
3: Das ist ein Zeichen, ich habe auch vergessen.
0: Aber am Wochenende sind wir mit dabei, Leute.
1: Aber
0: also
1: sicher.
0: Macht euch keine Hoffnungen. Wir drei teilen uns das auch unter uns.
1: Klar.
0: Schönen Donnerstag, morgen.
1: Morgen.
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0: 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Ihr habt nämlich gar keine andere Wahl.
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0: Wobei, ich glaube, am Schluss ist er dann eh glatt rasiert nach der Verwandlung.
3: Ah, ja, ich glaube, da hat er ein bisschen weniger.
0: Glaube ich, ohne Gewehr. Guten Morgen, es ist 6:41 Uhr. Aber ihr könnt ja selber hingehen und einen genauen Blick drauf werfen, wie viele Haare das genau sind auf dem Biest. Und
3: natürlich.
0: Dann.
3: Es gibt nämlich großartige Tickets für das Disney-Musical Die Schöne und das Biest, eine Produktion von den Vereinigten Bühnen Wien im Raimund-Theater zu gewinnen. Aber davor gibt es natürlich eine kleine Aufgabe, einen Steckbrief mit drei Hinweisen und ihr ratet dann hoffentlich die richtige Disney-Figur. Wir haben ein Beispiel vorbereitet.
4: Bei ihm läuft selten alles so, wie er es geplant hat. Wenn er sich ärgert, kann man ihn manchmal kaum verstehen.
5: Er ist eine Ente und trägt meistens einen Matrosenanzug.
0: Das waren die drei Hinweise.
3: Mhm.
0: Und dann würdet ihr uns sagen, das ist natürlich Donald Duck. Das wäre richtig. So funktioniert das Spiel. Eigentlich
3: so
0: relativ einfach. Wir spielen um 6:50 Uhr. Bis dahin anmelden auf arabella.at.

0: Guten Morgen, 6 und 49, 11 Minuten vor 7. Und es steht jetzt wieder fast quasi jeden Tag an, diese Entscheidung, was wird eingepackt für die Schuljause. Im Osten Österreichs wird jetzt schon gepackt, ansonsten ab Montag. Ist es gesund? Ist es ein bisschen Schokolade? Was ist es? Und wir zwei sind draufgekommen. Das ist ein hartes Rennen bei uns. Es heißt nämlich Schoko gegen Schoko und trotzdem irgendwie ganz anders. Und deswegen haben wir unseren Jausendisput etwas abgegradet.
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0: Es heißt nämlich jetzt Team Schokobananensemmel oder Team Schwedenbomben. Semmel. Das ist wirklich was aus unserer Schulzeit.
2: Herrlich. Also kurz zur Erklärung, das waren wirklich unsere Lieblingsschuljausen von mir und dem Christian. Bei ihm eben die Schokobanane, bei mir die Schwedenbombe.
0: Ja, und wirklich im Semmel.
2: Im Semmel.
0: Das war damals in.
2: Semmel aufgeschnitten, zwei Schwedenbomben rein und bam, zugeschlagen.
0: Bam, das habe ich mit der Banane nicht machen müssen. Okay. Die war schon flach. 0664820200. Ihr redet jetzt schon fleißig mit Sabine aus Solenau, Niederösterreich. In welchem Team bist du denn?
3: Ich bin definitiv Team Hanna, weil ich Schokobananen nicht leiden kann. Also da bin ich ja für Schwedenbomben. Ich esse keine Bananen, außer sie sind ganz grün. Aber alles, wo Bananen drin sind, das weiß Gott sei Dank schon jeder da in der Firma. Das kann man mir nicht bringen. Wenn es Erdbeerbanane, also so Erdbeer-Schokobananen gewesen wären, dann ja. Aber Schokobananensemmel, nö. Da bin ich im Team Hanna.
2: Juhu! 1:0 für mich, Christian.
0: Na gut, aber Erdbeerschokobananen klingt auch interessant.
2: Finde.
0: Aber heute geht es wirklich nur um Schokobananensemmel. Die hat es damals übrigens auch ganz offiziell am Schulbuffet gegeben. Also hat das der Schulwart gemacht.
2: Oder um die Schwedenbombensemmel.
0: Ja. Na, du hast dir deins heimlich eintauscht, dein Fitness-Vollkornbrot gegen...
2: Es war so gesund.
0: Ist das eigentlich zum ersten Mal, wo du das jetzt öffentlich zugibst? Hat das deine Mutter vorher schon gewusst?
2: Ja, ich hoffe, sie hört jetzt gerade nicht zu. Na, sie weiß es nicht.
0: Achso, dann reißen wir Mama. Mach dir keine Sorgen. Mittlerweile nährt sie die Hanna viel gesünder. Also, Schokobananensemmel, Schwedenbombensemmel oder habt ihr vielleicht auch was ganz Schräges früher gegessen oder macht ihr das jetzt euren Kindern? Dann jederzeit her mit der WhatsApp-Sprachnachricht in die Community.

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26: Mit Helene Feichtenhofer. Schönen guten Morgen.
1: Der vermeintliche Finanzexperte, der die lukrative Anlagemöglichkeit hat oder die SMS angeblich vom Finanzamt, das will, dass man seine Kontodaten erneut bekannt gibt. Internetbetrügereien boomen nach wie vor. Deswegen ruft die Polizei aktuell wieder zu mehr Wachsamkeit und vor allem Misstrauen auf. Denn die Betrüger nutzen inzwischen auch gezielt KI, um alles noch echter aussehen zu lassen, sagt uns Polizeisprecher Markus Lamp.
2: Es ist tatsächlich so, dass diese Betrugsmaschen mittlerweile sehr gut und professionell gemacht sind, zum Teil auch sehr schwer erkennbar sind. Und dementsprechend lohnt es sich dort oder da einfach die Sekunde mehr nachzudenken, bevor man dann vielleicht den Knopf drückt und eine Überweisung tätigt oder gar ein Geldpaket ins Ausland schickt.
1: Im Zweifelsfall gilt es, Freunde oder Familien nach einer zweiten Meinung zu fragen und Betrugsversuche auch immer der Polizei zu melden. Die Regierungsparteien haben gestern im Sozialausschuss im Nationalrat die Aktivpension beschlossen. Die soll ab 1. Jänner gelten und helfen, dass mehr Ältere weiterarbeiten. Kernpunkt ist ein Steuerfreibetrag von 1.250 Euro im Monat oder 15.000 Euro pro Jahr. Für alle, die neben der Pension weiterarbeiten oder die Pension aufschieben. Was viele schon gespürt haben, bestätigen jetzt auch die Messungen des EU-Klimawandeldienstes. Der heurige August war der wärmste seit Beginn der Aufzeichnungen. Mit einer weltweiten durchschnittlichen Lufttemperatur von knapp 17 Grad Celsius war der August außerdem der wärmste jemals gemessene Monat, gemeinsam mit dem Juli 2023. Fußball in der Champions League haben Titelverteidiger Paris Saint-Germain und der FC Barcelona gestern ein Torfeuerwerk abgefeuert. PSG gewinnt 6:1 gegen Slovan Bratislava. Der FC Barcelona feiert einen 5:1 Erfolg gegen Feyenoord Rotterdam.
3: Es hat sich bewahrheitet, was ich euch gestern schon gesagt habe. Heute mal wirklich kühler. Es ist jetzt wirklich September angesagt. In Wien starten wir mit 15 Grad in den Tag. In Amstetten hat es 14, in Rohrbach 11 Grad. Viele, viele Wolken sind heute unterwegs. Ab und zu reißt es dann mal auf und dann gibt es auch etwas Sonne. Auch kurze Schauer können mal dabei sein. Die Höchstwerte weit entfernt von Sommer. Wir sind im Herbst 16 bis 22 Grad.
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3: 6:53 an diesem Donnerstag, das Radio Arabella Verkehrsupdate für euch. Hanna Reisner schaut nach Wien.
4: Es staut auf der A23 Richtung Vösendorf zwischen Hirschstetten und dem Knotenprater und bei der Nordbrücke stadteinwärts. Wir zählen auf eure Infos per WhatsApp an 0664 820 2000.
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3: Ich hab mir schon da gewöhnt. Es ist immer das Gleiche. Frauen wollen nur mein Bestes. Meine Musik. Aber ich verstehe das.
4: Verstehst du das?
3: Also so ein Typen, der so viel gute Musik immer dabei hat. Also der ist einfach scharf.
4: Na, aber wie?
3: Die 80er machen den Anfang hier bei unserem frühmorgendlichen Date. Talk Talk auf Radio Arabella. Guten Morgen.
4: Morgen.

0: Guten Morgen, 6:11.
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0: Mit dabei sein ist einfach. Meldet euch an auf arabella.at, dann seid ihr irgendwann hier in der Leitung, so wie jetzt der Gerhard. Guten Morgen, du. Und zuerst die Frage, bin ja sehr technikinteressiert immer. Apple hat das erste iPhone zum Falten vorgestellt, ja? Schaut super cool aus. Wäre das auch was für dich?
3: Ja, ich habe es gerade bei euch jetzt gehört, Nachrichten. Nein, nichts für mich. Also ich habe auch ein iPhone, ein normales, nicht das Neueste, bin hochzufrieden. Ich brauche nicht die letzte Technologie und faltbar schon gar nicht.
4: Da schließe ich mich an.
0: Du bist kein Falter, verstehe.
4: Außerdem ist das extrem teuer.
0: Ja, deswegen gibt es ja den 8-fach-Jackpot jetzt am Wochenende.
4: Genau.
0: Das fügt sich alles zusammen, Gerhard. Aber bevor am Jackpot kommen noch 2 Tickets fürs Musical.
4: Genau, für die Schöne und das Biest, eine Produktion von den Vereinigten Bühnen Wien im Raimundtheater. Aber davor gibt es noch eine kleine Aufgabe von uns.
5: Er ist gelb, trägt ein rotes Oberteil und keine Hose.
6: Am allerliebsten ist er Honig.
7: Eins seiner Freunde ist ein Ferkel.
0: Welcher Perversling trägt keine Hose? Nein, Spaß.
4: Christian.
0: Welcher Kinderheld trägt keine Hose?
3: Ich glaube, das ist der Winnie Pooh.
0: Ist es? Winnie Pooh.
8: Winnie Pooh.
0: Jawohl.
3: Wow. Super, großartig, super.
4: Du kennst dich aus mit den Disney-Sachen.
0: Jetzt sollen wir doch bitte ohne Hose herumlaufen.
4: Na, Christian, wirklich.
0: Nein, wir wollen dir nichts unterstellen. Ja. Alles klar, viel, viel Spaß im Raimundtheater. Und ihr macht es genauso wie der Gerhard. Einfach ein bisschen im Hirn kramen, welche Disney-Helden gibt's alle. Und mitspielen. Die nächste Runde noch heute früh, mehr Musik morgen. Bis dahin anmelden auf arabella.at.

0: Schön, dass wir gemeinsam aufstehen. Radio Rabella ist hier 20 nach 7 am Donnerstag. Guten Morgen in der Tupperware-Hochsaison im Land.
1: Ja, vor allem, weil viele Schuljausen da reingepackt werden. Und wir haben ja heute schon erzählt, was unsere Lieblingsschuljause war. Bei mir die Schwedenbombensemmel und bei dir, Christian, die Schokobananensemmel.
0: Ja, hat es ganz offiziell am Schulbuffet gegeben. Also der Schulwart hat sich der Nachfrage gebeugt.
1: Ja,
0: ich wollte da Geld verdienen. Also, wir haben beides mittlerweile gekostet. Seht ihr übrigens auf der Radio Rabella Insta-Seite.
1: Voll gut.
0: Nachgebaut. Ich finde beides super, aber ich bleibe natürlich bei meiner Schoko-Bananen-Semmel. Finde ich nur ein bisschen fruchtiger, intensiver,
1: ja,
0: als nur der Schwedenbombenschaum. Aber was sagt die Radio Rabella Community? Silvia aus Baden.
2: Da wäre ich eher für die Schwedenbomben, weil die Semmel an sich recht eine trockene Geschichte ist und wenn dann nur die Schokobanane dann auch noch drinnen ist, die auch nicht wirklich sehr saftig ist, hat man bei mir in meiner Kindheit gesagt, da kriegst du einen Staubhusten. Wenn die ganzen Komponenten, die du hast, irgendwie, wo du reinbeißt, alles zu staubig und zu trocken ist, kriegst du einen Staubhusten, sagt meine Mama.
0: Ja, aber Silvia, ich würde nicht sagen, du hast die falschen Schokobananen.
1: Staubhusten ist lustig.
0: Ich darf ja hier keine Marken nennen, aber man muss die mit viel Fruchtanteil nehmen, weil das ist dann schon saftig.
1: Dann ist nicht
0: man
1: so staubig.
0: Staubhusten.
1: Aha,
0: nein,
1: okay.
0: Das Bananenmark ist ja voll geschmeidig.
1: Du, Hauptsache, Christian, es steht 2-0 für mich.
0: Was, wir zählen jetzt mit?
1: Ja.
0: Das finde ich ungut.
1: 2 Striche habe ich schon.
0: Und ich habe 0?
1: 0.
0: Das hier ist ein verzweifelter Aufruf an alle Schoko-Bananensemmel-Fans. Schickt eure WhatsApp 0664.

0: Wir sind hier ja ein positiver, motivierender Sender. Deswegen, ich bräuchte ein positives Ding über die Schule. Nico Aswan vielleicht, was ist gut an der Schule? Nur ein Ding?
1: Sportunterricht, weil die Lehrer halt nett sind und wir nicht rechnen müssen.
0: Ja, das reicht ja wohl. Nicht rechnen. Braucht ihr auch bei uns nicht. Aber Fragen beantworten. Nur falsch ist richtig in der Teenager-Ausgabe um 7.40 Uhr.
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20: Guten Morgen, 7:30 hätten wir es. Radio Arabella ist bei euch das Wichtigste für den neuen Tag in aller Kürze. Wettermäßig schon langsam Schichtenlook angesagt. Der Herbst ist da. 15 Grad hat es jetzt gerade in Wien, 13 in Waidhofen an der Theier und auch in Linz aktuell 13 Grad. Es sind den ganzen Tag große Wolkenfelder unterwegs. Dazwischen auch mal etwas Chance auf Sonne. Kurze Schauer gibt es aber auch immer mal wieder. Und die Höchstwerte, ja, locker 10 Grad weniger als in den letzten Tagen. 16 bis 22 Grad. Hanna hat das Radio Arabella Verkehrsupdate für euch. Wir starten in Oberösterreich.
21: Hier ist ein Unfall passiert auf der S10 Richtung Linz zwischen Neumarkt und Unterweitersdorf. Staut bereits.
20: Und weiter nach Wien.
21: Länger dauert es auf der A23 Richtung Vösendorf zwischen Hirstetten und dem Handelsquai und auf der A22 stadteinwärts zwischen der Reichsbrücke und dem Knoten Kaisermühlen. Wir zählen auf eure Infos per WhatsApp an 0664 820 2000.
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20: Es tut sich was Neues auf der Technikfront auf der Welt. Bernhard Griebitz hat die Details.
23: Guten Morgen.
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0: Apple hat gestern das erste faltbare iPhone präsentiert. Das iPhone Duo, zusammengeklappt so groß wie ein Reisepass, kostet rund 2.300 Euro. Im Oktober kommt es bei uns in den Handel. Zudem gibt es die nächste iPhone-Generation, das iPhone 18 Pro. In der Fußball-Champions League hat es gestern ein Torfeuerwerk gegeben. Titelverteidiger Paris Saint-Germain besiegt Slovan Bratislava mit 6:1. Der FC Barcelona feiert einen 5:1-Erfolg gegen Feyenoord Rotterdam. Bei Lotto gibt es den nächsten 8-fach-Jackpot. Mittlerweile der zweite in der Geschichte. Am Sonntag liegen 11 Millionen Euro im Topf. Radio Arabella, neue Nachrichten wieder in einer halben Stunde.
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0: Guten Morgen, Donnerstag ist 7.40 Uhr.
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0: Der Countdown läuft für alle Kinder und Teenager in Österreich. In ein paar Tagen sind dann auch Oberösterreich und alle anderen Bundesländer wieder in der Schule. Geprüft werden aber alle jetzt schon von Griebitz.
3: Nico aus Horn, kannst du mir eine gute Sache nennen über die Schule? Warum ist die Schule so cool? Irgendeine Sache?
4: Der Sportunterricht, weil die Lehrer halt nett sind und wir nicht rechnen müssen.
3: Ja, das klingt perfekt. Das Gute ist ja, rechnen musst du jetzt auch nicht nur Fragen falsch beantworten. 30 Sekunden lang, das Spiel ist nur falsch ist richtig und geht jetzt los. Wie heißt das Musical? Der Glöckner von Notre?
4: Horn.
3: Welches Insekt steckt im Namen Sabine?
4: Ameise.
3: Ist die Türkei ein Nachbarland von Österreich? Ja oder nein?
4: Ja.
3: Welcher Wochentag kommt zwischen Freitag und Sonntag?
4: Montag.
3: Mickey Maus und Minnie Maus, was sind das für Tiere?
4: Elefanten.
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0: Oh schön, diese Sommerverlängerung. Noch 30 Grad und mehr im September. Aber heute, ihr seht's, viele Wolken und nur noch so um die 20 Grad. Guten Morgen auf Radio Arabella, es ist 11 Minuten vor 8. Aber die Frage ist natürlich, bleibt's jetzt so? Ist der Herbst gekommen, um zu bleiben?
1: Jetzt mach's nicht so spannend. Ich habe ein langes Wochenende vor mir.
0: Also du wirst jetzt zum Almauftrieb oder was? Im Dirndl?
1: Im Dirndl,
0: na gut,
1: heute.
0: Dann kommt jetzt hier dein Wetter und vor allem eures auch, damit ihr euch orientieren könnt. Ja, es bleibt generell ist ein paar Tage bei um die 20 Grad, oft auch drunter. Also vor allem morgen geht es nochmal 5 Grad runter. Mm. 15 bis 17 Grad so und wieder relativ regnerisch. Aber dann Richtung Wochenende wenigstens ruhig, deutlich trockener, wieder mehr Sonne. Und die neue Woche schafft dann meistens so knapp über 20 Grad. Der Dienstag ist dann so ein kurzes Aufbäumen auf bis zu 27 Grad. Da denkt ihr euch dann wieder, der Sommer ist zurück, aber am Tag drauf ist wieder vorbei. Also es ist ja kein schlechter Herbst. Also es ist noch nicht Nebel und es gefriert alles in der Früh, aber es ist halt nicht mehr Sommer. Was soll ich tun Mitte September?
1: Also ein Jackerl immer dabei haben, oder Christian?
0: Ja, gibt es einen Werbespot? Jackerl immer dabei.
1: Ach so?
0: Ah nein, das ist irgendeine andere Geschichte. Egal. So, also dir schon mal viel Spaß im Dirndl und
1: danke
0: euch auch in eurem Outfit.

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15: mit Helene Feichtenhofer. Schönen guten Morgen. Der neue Apple-Chef John Tölnes hat gestern offiziell gemacht, worauf viele Fans seit Jahren gewartet haben und das erste faltbare iPhone vorgestellt. Das hat, wenn es zusammengeklappt ist, ungefähr die Maße eines Reisepasses. Aufklappen kann man es wie ein Buch und dann hat es einen durchgehenden 7,6 Zoll Bildschirm. Damit steigt Apple in einen Nischenmarkt ein, von dem es sich aber viel verspricht. Bisher erhältliche faltbare Smartphones wirken wie zwei Handys, die ungeschickt aneinandergeklebt wurden, sagt Apple-Chef Tölnes.
19: Others have created foldables that just feel like two phones awkwardly stuck together.
15: Das sei bei Apple nun eben anders. Dementsprechend auch der Preis. Das faltbare iPhone gibt's ab 2.299 Euro. Vor 4 Jahren hat die EU ihr Repower-Programm gestartet, mit dem die EU-Kommission Europa unabhängiger von fossilen Brennstoffen aus Russland machen will und die Energiewende beschleunigen will. Gelungen ist das aber nicht, zeigt jetzt ein Bericht des EU-Rechnungshofs. Die 27 EU-Länder hätten nicht einmal ein Fünftel der zusätzlichen Investitionen von 300 Millionen Euro abgerufen, die zum Erreichen der Ziele notwendig wären. Es vergeht kein Tag, an dem nicht irgendwo in Österreich jemand auf Internetbetrüger reinfällt. Die Maschen werden immer gefinkelter und die KI hilft den Gaunern, ihre SMS, E-Mails oder Videos täuschend echt aussehen zu lassen. Das Einzige, das wirklich hilft, nicht auf Online-Betrüger reinzufallen, ist eine gesunde Portion Misstrauen, der Rat der Polizei. Die Beamten empfehlen außerdem im Zweifelsfall Freunde oder Familie nach einer zweiten Meinung zu fragen. Tennis, da stehen die Halbfinale der Herren bei den US Open fest. Der Deutsche Alexander Zverev trifft auf den Russen Karen Khachanov. Das zweite Halbfinale ist eine rein amerikanische Sache. Francis Tiafoe trifft auf Landsmann Ben Shelton.
20: Und wir alle miteinander treffen heute auf jede Menge Wolken. Guten Morgen Wien, 15 Grad. Hallo Gmünd, 13 und in Vöcklabruck hat es aktuell 12 Grad. Große Wolkenfelder heute in ganz Österreich. Ab und zu reißt es da ein bisschen auf und es gibt mal eine Sonnenstunde. Schauer selten, aber auch die sind möglich. Die Temperaturen ab heute deutlich gedämpft. Höchstwerte 16 bis 22 Grad.
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20: Das Radio Rabella Verkehrsupdate um 3:08 mit Hanna Reisner, Oberösterreich.
22: Nach einem Unfall auf der SC in der Richtung Linz zwischen Neumarkt und Unterweitersdorf, da staut's.
20: Und Wien?
22: Länger dauert's auf der 23 Richtung Vösendorf zwischen Hirstetten und dem Handelsgeh und in der Gegenrichtung zwischen Gürtellandstraße, Hauptstraße und dem Knoten Prater. Wir zählen auf eure Infos per WhatsApp an 0664 820 2000.
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20: Und genauso klingen die richtig guten 80er. Level 42 für euren Donnerstag.
26: Guten Morgen.
22: Morgen.

0: Was für ein Power-Song aus den 90ern. Crucified, nur hier auf Radio Arabella. Und was es zumindest heute früh auch nur bei uns gibt, Schokobananensemmel und Schwedenbombensemmel.
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0: Und nein, jetzt war es ja nicht total irre, sondern das ist eine Schuljause. Also zumindest war das total in unserer Schulzeit. 8:11 ist es, guten Morgen, denn das ist ja jetzt die Zeit, wo langsam wieder alle, also die einen sind ja schon in der Schule und morgen geht es dann für alle los. Jeden Tag wird so eine Box gepackt.
2: Genau, und wir haben uns quasi davon ernährt, oder Christian?
0: Ja.
2: Du von der Schokobanane, ich von den Schwedenbomben.
0: Ich zehre, meine Hüfte zehrt heute noch von den Schokobananensemmeln des Gymnasiums.
2: Aber jetzt geht es darum, auf welcher Seite steht es hier? In meinem Team Schwedenbombensemmel oder seid ihr für das Schokobananensemmel vom Christian Amir aus Linz? Was sagst denn du dazu?
3: Ja, ich würde eher Schokobanane nehmen dann. Ja, die kann man einfach mehr essen. Bei Schwedenbomben jetzt nur 2-3 Stück und bei Schokobananen schon 10-15. Das kann man besser vertragen, finde ich.
0: Ich habe ja heute eine nachgebaut. Warte, zähl mal kurz.
2: Sekunde. Was, so viel hat das nicht drinnen, oder?
0: Oder eine Schokobananensemmel. Also es sind 2 Lagen, es sind 5. 3 unten,
2: boah,
0: 2 oben.
2: Das ist,
0: wie viele Schwedenbomben hast du in der Semmel gehabt?
2: Ja, 2.
0: Und da hast du schon fast nicht mehr zusammendrücken können. Das könnt ihr euch gerne anschauen, wie viel Kraftanstrengung die Hanna braucht hat, um das Schwedenbombensemmel zu perfektionieren.
2: Schaut doch schön aus.
0: Wir haben ein Video gemacht für euch auf der Radio Arabella Insta-Seite. So, der Zwischenstand ist also aktuell 2-1.
2: 2-1, ja.
0: Aber für dich, gell?
2: Ich führe noch.
0: Okay. Also, für was seid ihr oder habt ihr eine noch coolere Jause? Dann gern her per WhatsApp 0664 820 2000.

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1: 20 nach 8, guten Morgen auf Radio Rabella. Und jetzt wird's ein Hauch klassisch, denn unsere Hanna hat ja auch eine Klassikausbildung.
2: Aha. Alltagswissen im Check.
1: Und einer ihrer besten Freunde ist Wolfgang Amadeus Mozart.
3: Mhm, so ist es, Christian.
1: Gell?
3: Ja.
1: Ich glaube schon. Und wir alle wissen, dass er Wolfgang Amadeus Mozart heißt, aber stimmt das wirklich? Ist es sein echter Name? Na, was jetzt?
3: Das ist richtig und falsch. Sein vollständiger Taufname war nämlich ein ziemlicher Zungenbrecher. Johannes Chrysostomus Wolfgangus Theophilus Mozart. Also Wolfgang war tatsächlich dabei, Amadeus dagegen nicht. Theophilus, griechisch für von Gott geliebt, ist dann später von Mozart selbst zu Amade bzw. Amadeus übersetzt worden. Heißt Wolfgang Amadeus Mozart ist völlig richtig, nur sein ursprünglicher Name war noch ein ganzes Stück länger.
1: Was haben sich seine Eltern dabei gedacht beim was? Chrysostomus?
3: Ich glaube
1: eher noch ein Dinosaurier. Der Tyrannosaurus Amadeus Rexus, ne?
3: Ja. Ich weiß nicht, ob Sie sich das gedacht haben, Christian.
1: Na gut.
3: Na gut.
1: Also dein Wolfall.
3: Ja.
1: Bleibt der Wolfall. So, die haben sich nie umbenannt. Seit den 80ern immer der ehrliche Name. Fleetwood Mac. 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

0: Radio Rebella bei euch am Donnerstag, gleich mit mehr super happy Laune Songs. Gleich nach halb die 90er, Sascha. Das wird großartig.
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8: Es ist eine Minute vor halb neun, euer Donnerstag hier, euer Mehrmusikmorgen auf Radio Rabella und wettermäßig, jo, langsam auch die Vorboten eures Herbstes. In Wien starten wir mit 15 Grad und vielen Wolken, in Amstetten 14 Grad und viele Wolken und in Vöcklabruck 12 Grad und auch einige Wolken. Das bleibt heute unter Tag so, die Wolkendecke ist relativ dicht über Österreich, dazwischen kann es mal die ein oder andere Sonnenstunde geben. Schauer sind selten, aber möglich. Was nimmer möglich ist, ist Sommerhitze. Heute die Höchstwerte zwischen 16 und 22 Grad. Das Radio Rabella Verkehrsupdate für euch. Hanna Reisner und die Infos für Oberösterreich.
9: Es staut auf der S10 Richtung Linz zwischen Käfermarkt und Neumarkt. Die Unfallstelle ist aber jetzt geräumt worden.
8: Und Wien?
9: Länger dauert es auf der A23 Richtung Vösendorf zwischen Hirstetten und dem Handelskeh. In der Gegenrichtung zwischen Gürtel, Landstraße, Hauptstraße und dem Knoten Prater. Und dann auch noch bei der Nordbrücke stadteinwärts. Wir zählen auf eure Infos per WhatsApp an 0664 820 2000.
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8: Lang ist es her, da waren Club-Handys voll in und alles kommt wieder. Die Details hat Bernhard Griewitz für euch.
11: Guten Morgen.
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11: Bei Apple gibt's ein faltbares iPhone. Eine Neuheit. Das iPhone Duo, zusammengeklappt so groß wie ein Reisepass, aufklappen geht wie ein Buch. Vorbestellen geht bei uns ab dem 16. Oktober, erhältlich ist es ab dem 23. Oktober, kostet rund 2.300 Euro. Bei Lotto gibt's den nächsten 8-fach-Jackpot. Mittlerweile der zweite in der Geschichte, gestern hat niemand die 6 richtigen getippt, am Sonntag liegen 11 Millionen Euro im Topf. Es gibt einen neuen Seeadlerrekord in Österreich. 123 Tiere hat die Tierschutzorganisation WWF gezählt. In Österreich gibt es derzeit doppelt so viele Seeadler wie seit 25 Jahren nicht. Radio Rabella, neue Nachrichten wieder in einer halben Stunde.
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0: 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Ja! So zum Beispiel, oder wenn ihr gerade mit euren Freundinnen beieinander seid, sollen sich auch alle mitfreuen, oder, keine Ahnung, ihr spielt in einem Orchester, dann dürft ihr euch auch musikalisch freuen. Mit Freude schöner Götterfunken. Also wir nehmen alles und wir freuen uns auf euch. Nächste Spielrunde genau in einer Stunde im Mehr Musik morgen um 9.40 Uhr.

0: Was kommt in die Jausenbox für die Schule? Die Frage stellt sich jetzt immer öfter als in Teilen Österreichs, diese Woche schon und überall dann nächste Woche. Ist es gesund? Ist ein bisschen Schokolade dabei? Ich finde das ja persönlich sehr, sehr, sehr wichtig. Radio Rebella hier um 8.46 Uhr. Und herausgestellt hat sich, dass wir zwei besondere Leidenschaften gehabt haben. Du hast meine Schokobananensemmel, also es sind wirklich die normalen Schokobananen in einer Semmel zusammengeklatscht, ohne irgendwas gewesen. Das war in Krems an der Donau der heiße Scheiß.
1: Und in Vöcklabruck war es das Schwedenbombensemmel vom Schulbuffet. Ja, und da schauen wir jetzt, wer mehr Punkte zusammenkriegt.
0: Noch liegst du vorne.
1: Ja, ich bin vorne. Also wer ist im Team Schwedenbombensemmel, also mein Team, oder Team Christian? Die ja. Schokobanane im Semmel. Mike aus Wien, wie stimmst du ab? Wo bist du dabei?
2: Also ich bin ja richtig froh, dass ihr zwar also ein bisschen abnormal seid mein Essen, weil ich habe irrsinnig gern eine extra Wurstsemmel mit einer Scheibe Käse und zwei Rippen Schokolade lege ich mir dann rein. Und jeder, der mich sieht oder den ich das erzähle, der sagt, du bist nicht normal. Also an euch zwei willkommen im Club der Unnormalen. Und für die Entscheidung, ja, eindeutig Schokobananensemmel. Schönen Tag noch, Baba.
0: Also extra Wurstsemmel mit Schokolade. Aber Mike, mach dir keine Sorgen. Du bist nicht abnormal, du bist normal. Nur schwanger.
1: Das ist mein Trinkel.
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9: Im Studio Helene Feichtenhofer. Schönen guten Morgen. Die österreichischen Bauriesen Strabag und Porr gehören nach wie vor zu den 100 größten Baufirmen der Welt, zeigt eine Rangliste des Unternehmensberaters Deloitte. Die Strabag landet auf Rang 21, Porr auf Platz 52. Generell hat der Bausektor zuletzt weltweit geschwächelt. Der Gesamtumsatz ist um 0,4% auf 1,7 Billionen Euro zurückgegangen. Die Regierungsparteien haben gestern im Sozialausschuss im Nationalrat die Aktivpension beschlossen. Die soll ab 1. Jänner gelten und helfen, dass mehr Ältere weiterarbeiten. Kernpunkt ist ein Steuerfreibetrag von 1.250 Euro im Monat oder 15.000 Euro pro Jahr. Für alle, die neben der Pension weiterarbeiten oder die Pension aufschieben. Fußball: In der Champions League haben Titelverteidiger Paris Saint-Germain und der FC Barcelona gestern ein Torfeuerwerk abgefeuert. PSG gewinnt 6:1 gegen Slovan Bratislava. Der FC Barcelona feiert einen 5:1 Erfolg gegen Feyenoord Rotterdam.
10: Und der Herbst feiert in diesen Tagen einen ungefährdeten Sieg über den Sommer. Der zieht sich erstmal in die eigene Hälfte zurück. Guten Morgen, Wien 15 Grad, in Scheibs 14, in Linz 15 Grad. Große Wolkenfelder sind heute über ganz Österreich. Die Sonne zeigt sich höchstens mal zwischendurch. Es soll großteils trocken bleiben, auch wenn einzelne Schauer ganz ausschließen. Für euch kann ich es leider nicht. Die Temperaturen 16 bis 22 Grad.
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10: Um 9:02, Hanna ist für euch da und schaut nach Wien.
13: Es staut auf der A23 Richtung Vösendorf zwischen Hierstetten und dem Handelskeh, in der Gegenrichtung zwischen Gürtellandstraße, Hauptstraße und dem Knoten Prater. Und dann dauert es auch noch länger auf der A22 stadteinwärts zwischen der Reichsbrücke und dem Knoten Kaisermühlen. Wir zählen auf eure Infos per WhatsApp an 0664 820 2000.
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6: Er ist jetzt bis 10 für euch da. Christian Trinkl.
10: Und weil's alleine nicht so Spaß macht, tanzt Hanna mit mir und euch in den Vormittag hinein.
13: Genau.
10: Und wenn ihr euch jetzt wundert, warum schwülst er so dahin, warum redet er so schwulstig? Weil Hanna allein seit gestern im Salsa-Kurs ist.
13: Boah, ich habe einen Schwung drauf, ich sag's dir. Na, ich hatte den besten Tanzlehrer überhaupt. War richtig lustig. Salsa hat ja einen Viervierteltakt und ja, da habe ich schon ein bisschen was gelernt gestern. Tanzt du mit mir?
10: Natürlich nicht.
13: Sehr nett.
10: Schauen wir das nochmal an. Also, die Hüfte lockerer?
13: Ja, die Hüfte ist ganz locker.
10: Ja, dann pass auf, dass es nicht ausspringt. So, ich glaube, das ist keine Salsa, sondern einfach ein lässiger Schnipp-Song aus den 80ern. Matthew Wilder mit Break My Stride. Das ist der Mehrmusikmorgen XXL auf Radio Rabella. Ah, schönen Donnerstag. Okay.

0: Es war kein ganz offizielles Volksbegehren, also das ihr Magistrat oder Gemeindeamt unterschreiben habt können, aber so ein inoffizielles Volksbegehren war es quasi in der Radio Rabella Community. Guten Morgen, es ist 13 nach 9 und der Mehrmusikmorgen ist noch immer bei euch.
1: Eine Stunde länger sind wir für euch da, ihr wolltet das so, aber wir freuen uns auch drüber.
0: Ja, und ihr seid auch selber schuld, dass wir jetzt immer genau bis 10 da sind. Zum Beispiel eine Stimme dafür von Virginia aus Tulln.
2: Ich freue mich, dass der Mehrmusikmorgen endlich bis 10 ist. Ich finde es super genial, weil ich höre euch schon vom Aufstehen an bis zum Weg zur Arbeit und ich finde einfach eure Dynamik und die geniale Musik macht den Tag und den Start in den Tag echt groovy und ich danke euch dafür, macht einfach weiter so.
0: Ja, machen wir, vielen Dank. Übrigens danke an alle, die sich dafür ausgesprochen haben, also uns macht wirklich viel Spaß und deswegen machen wir es genauso, wie die Virginia gesagt hat, wir grooven weiter, jetzt gleich mal mit Billy Ocean und Mary J. Blige.
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9: Halb zehn, guten Morgen und schönen Vormittag. Radio Rabella hier und den Satz habe ich wirklich schon lange nicht mehr gesagt. Aber jetzt kommt der Achtung. Die Temperatur entspricht der Jahreszeit. Es ist so banal, aber es ist Herbst an diesem 10. September. Guten Morgen, noch immer 15 Grad in Wien, in Lilienfeld 13 und bei euch in Linz ebenfalls 13 Grad gerade. Die Wolkendecke ziemlich dicht über ganz Österreich. Am Nachmittag soll sie öfters mal aufreißen und die ein oder andere Sonnenstunde ist dann drin. Trotzdem die Werte mindestens mal 10 Grad runter, verglichen zu den letzten Tagen noch zwischen 16 und 22 Grad. Das Radio Rabella Verkehrsupdate. Hanna Reisner, und gerade was passiert in Niederösterreich?
10: Ein Unfall ist hier passiert auf der A2 Richtung Graz zwischen Etlitz und Krumbach. Hier bitte vorsichtig fahren.
9: Und Wien?
10: Länger dauert es auf der A23 Richtung Vösendorf zwischen Stadlau und dem Handelskee und in der Gegenrichtung zwischen Gürtel, Landstraße, Hauptstraße und dem Knotenbrater. So.
9: Im Gürtel? Genau. Ja, also ein bisschen viel Schwung gehabt am Gürtel.
10: Du hast recht. Wir zählen auf eure Infos per WhatsApp an 0664 820 2000.
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13: Im Studio Helene Feichtenhofer. Schönen guten Morgen. Die österreichischen Bauriesen Strabag und Porr gehören nach wie vor zu den 100 größten Baufirmen der Welt, zeigt eine Rangliste des Unternehmensberaters Deloitte. Die Strabag landet auf Rang 21, Porr auf Platz 52. Generell hat der Bausektor zuletzt weltweit geschwächelt. Der Gesamtumsatz ist um 0,4% auf 1,7 Billionen Euro zurückgegangen. Die Regierungsparteien haben gestern im Sozialausschuss im Nationalrat die Aktivpension beschlossen. Die soll ab 1. Jänner gelten und helfen, dass mehr Ältere weiterarbeiten. Kernpunkt ist ein Steuerfreibetrag von 1.250 Euro im Monat oder 15.000 Euro pro Jahr. Für alle, die neben der Pension weiterarbeiten oder die Pension aufschieben. Fußball in der Champions League haben Titelverteidiger Paris Saint-Germain und der FC Barcelona gestern ein Torfeuerwerk abgefeuert. PSG gewinnt 6:1 gegen Slovan Bratislava. Der FC

0: Barcelona feiert einen 5:1 Erfolg gegen Feyenoord Rotterdam.
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0: angemeldet ist sie auf Arabella.at, die Bianca. Dann rufen wir sie doch jetzt mal an. Hä? 9.40 Uhr ist es.
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3: Hallo?
0: Hallo. Ist da jemand?
3: Hallo? Ja.
0: Ja, hier ist auch jemand. Hallo. Bin ich ein unguter Verkäufer, der dir eine Versicherung andrehen will, oder bin ich jemand, der dir Musical-Tickets andrehen will?
3: Ich glaube ja die Musical-Tickets.
0: Aber die Versicherungen hätte ich auch. Ich muss doch auch irgendwie Geld verdienen. Bianca, hi.
4: Guten Morgen.
3: Morgen.
4: Es geht um die Schöne und das Biest und du kannst Tickets gewinnen, wenn du davor eine kleine Aufgabe löst. Es gibt einen Steckbrief mit drei Hinweisen und du solltest dann bitte die richtige Disney-Figur erraten.
3: Mhm, okay.
0: Dann machen wir das doch. Hier kommen unsere Radio Arabella Kids mit den Hinweisen.
5: Sie lebt in einem kleinen Haus mitten im Wald. Ihre sieben Freunde arbeiten in einem Bergwerk.
6: Sie darf nicht in den Apfel beißen.
0: Wen suchen wir? Schneewittchen, glaubst du?
3: Ja.
0: Die darf nichts Gesundes essen, keinen Apfel.
3: Nein, den vergisst er nicht.
0: Na dann lassen wir doch vielleicht als Auflösung die Mitbewohner mal singen und schauen, ob es stimmt. Bianca, das stimmt natürlich. Bianca hat sich zwei Tickets gesichert. Viel, viel, viel Spaß. Und ihr könnt das Ganze auch machen heute Nachmittag. Wow, der Nachmittag auf Radio Arabella. 16.40 Uhr die nächste Spielrunde. Bis dahin sollt euer Name auf der Liste stehen. Arabella.at.

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28: Im Studio Helene Feichtenhofer. Das AMS könnte auch Menschen, die einen Job haben, Arbeitsangebote schicken. Mit diesem Vorschlag lässt derzeit IHS-Chef Holger Bonin aufhorchen. Er schlägt vor, dass das AMS einmal im Jahr einen Newsletter an Erwerbstätige rausschicken könnte mit passenden Joboptionen für sie. Hintergrund des Vorschlags sei der demografische Wandel. Der wirke sich eben auch auf den Arbeitsmarkt aus. Und da müsse es nun gelingen, auch Menschen, die schon Arbeit haben, in Stellen zu bringen, in denen ihre Fähigkeiten produktiver eingesetzt werden können. Jener Landwirt, der vor 3 Jahren eine Kuh mit teilweise herausgerissener Zunge unversorgt im Stall hat stehen lassen, darf keine Tiere mehr halten. Dieses Verbot der Bezirkshauptmannschaft Bregenz hat nun das Landesverwaltungsgericht bestätigt. Der Mann stelle eine Gefahr für alle Tiere dar. Der neue Apple-Chef John Ternus hat gestern offiziell gemacht, worauf viele Fans seit Jahren gewartet haben, und das erste faltbare iPhone vorgestellt. Das hat, wenn es zusammengeklappt ist, ungefähr die Maße eines Reisepasses. Aufklappen kann man es wie ein Buch und dann hat es einen durchgehend 7,6 Zoll Bildschirm. Es ist das dünnste, aber auch das teuerste iPhone mit einem Preis ab 2.299 Euro.
0: Ja, da ist er jetzt, der Herbst. Also zumindest wettertechnisch fühlt sich dieser Donnerstag definitiv danach an. 16 Grad in Wels, 15 nur in St. Pölten und 17 in Wien. Später geht es auch noch mehr auf maximal 20 bis 22 rauf. Und Sonnenschein, ja, vielleicht kurz mal im Wein- und Waldviertel. Meistens bleibt es aber grau heute. Und in Oberösterreich ist auch etwas Regen mit dabei.
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0: Es ist kurz nach 10 Uhr und da ist gerade eine frische Meldung. Wieder weg, alles gut auf den Straßen. Das passt uns eh. Wir zählen auf eure Infos per WhatsApp 0664 820 2000.
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Radio Arabella am Donnerstag. Der Tag ist noch jung, alles ist noch möglich. Wir haben coole Hits für euch zum Durchstarten. Der nächste hier, ein 80er, das ist Self-Control. Oh.

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7: Es ist 10.30 Uhr ganz genau und da schaut's auf den Straßen, ja, richtig gut aus. Gar keine Probleme. Wir zählen auf eure Infos per WhatsApp 0664 820 2000.
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9: Im Studio Helene Feichtenhofer. Das AMS könnte auch Menschen, die einen Job haben, Arbeitsangebote schicken. Mit diesem Vorschlag lässt derzeit IHS-Chef Holger Bonin aufhorchen. Er schlägt vor, dass das AMS einmal im Jahr einen Newsletter an Erwerbstätige rausschicken könnte mit passenden Joboptionen für sie. Hintergrund des Vorschlags sei der demografische Wandel. Der wirke sich eben auch auf den Arbeitsmarkt aus. Und da müsse es nun gelingen, auch Menschen, die schon Arbeit haben, in Stellen zu bringen, in denen ihre Fähigkeiten produktiver eingesetzt werden können. Jener Landwirt, der vor 3 Jahren eine Kuh mit teilweise herausgerissener Zunge unversorgt im Stall hat stehen lassen, darf keine Tiere mehr halten. Dieses Verbot der Bezirkshauptmannschaft Bregenz hat nun das Landesverwaltungsgericht bestätigt. Der Mann stelle eine Gefahr für alle Tiere dar. Der neue Apple-Chef John Ternes hat gestern offiziell gemacht, worauf viele Fans seit Jahren gewartet haben und das erste faltbare iPhone vorgestellt. Das hat, wenn es zusammengeklappt ist, ungefähr die Maße eines Reisepasses. Aufklappen kann man es wie ein Buch und dann hat es einen durchgehend 7,6 Zoll Bildschirm. Es ist das dünnste, aber auch das teuerste iPhone mit einem Preis ab 2.299 Euro.
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0: Gestern noch im kurzen T-Shirt nochmal in den Pool gesprungen und sonnengebadet. Heute Rums Herbst. Hallo am Donnerstag auf Radio Arabella. Ja, also dieser Temperaturumschwung, der ist schon ganz schön deutlich spürbar heute in Österreich. Aber mit dem Herbst kommt ja auch ganz viel Schönes. Katrin aus Brunn am Gebirge, wie siehst du das?
1: Boah, ich weiß nicht. Also Sommer mag ich schon sehr und ich finde, es war immer sehr heiß, wo man dann auch glaubt, irgendwie will ich jetzt rausgehen oder nicht. Also so die Mitte hat man manchmal ein bisschen gefehlt. Mhm. Aber ich mag Sommer mehr als Winter. Also ja, ich traue dem schon, glaube ich, jetzt schon ein bisschen nach.
0: Ja, aber dazwischen kommt ja wohl noch was. Dazwischen kommt ja dann noch der Herbst.
1: Ich sehe schon den Winter. Nein, ich mag den Sommer mehr als Herbst, aber wenn es einfach warm ist und nicht nur regnerisch und nebelig, mag ich den Herbst auch.
0: Ja, okay, ich sehe schon. Du lässt dich ein bisschen hinwegtrösten. Aber der Herbst, der hat ja auch wirklich richtig Schönes an sich. Es sind die schönsten Spaziergänge überhaupt zu der Jahreszeit. Mit den bunten Blättern in den Bäumen und einem Pumpkin-Spice-Latte in der Hand und einem schönen Schal um den Hals. Geht das schon? Dann ist das sogar richtig schön romantisch.

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18: Im Studio Alexander Fekonja. Mentale Probleme, psychische Gesundheit, das ist oft nach wie vor ein Tabuthema. Darauf will der Aktionsmonat Yellow September aufmerksam machen, in dem wir uns derzeit befinden. Mehr als 100 Organisationen bieten dabei rund 80 Veranstaltungen an. Schwerpunkt ist heuer das Thema Einsamkeit, von der laut Gesundheit Österreich GmbH rund 11% der Bevölkerung betroffen sind, bei jungen Menschen bis 24 Jahren sogar jede fünfte Person. Wegen des extrem trockenen Sommers fällt die Weinernte heuer deutlich geringer aus, und zwar so gering, wie sie zuletzt im Jahr 2010 war. Die Winzer erwarten nun mehr als ein Viertel weniger Wein als im Schnitt der letzten 5 Jahre. Am stärksten betroffen ist das Weinviertel mit einem Ernteausfall von bis zu 40%. Trotzdem rechnen die Weinbauern mit einer besonders hohen Qualität der Weine. $5.000 für alle erwachsenen US-Bürger, das hat US-Präsident Donald Trump beim Parteitag der Republikaner in Dallas versprochen, falls seine Partei die Kongresswahl im November gewinnt. Der Plan würde aber mehr als $1 Billion kosten und gilt als kaum umsetzbar. Die Republikaner stecken ja aktuell in einem Umfragetief, vor allem wegen Trumps Politik. Meinungsforscher rechnen mit einer deutlichen Niederlage bei der Wahl.
3: 14 Grad aktuell in Linz, 16 in Krems und 17 in Wien. Ja, vergleichsweise eher kühl heute. Viel mehr wird's auch nimmer. Maximal 20 bis 22 Grad gehen sich noch aus. Und es bleibt überwiegend grau mit Regen zwischendurch. Die Glückspilze, die sitzen heute im Wein- und Waldviertel. Bei euch könnte sich am Nachmittag zumindest ein paar Sonnenblitzer ausgehen.
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3: Kurz nach 11 und da ist nach wie vor alles gut auf den Straßen. Wir zählen auf eure Infos per WhatsApp 0664 820 2000.
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3: Also, ich weiß nicht, ob ihr es schon gesehen habt, aber es gibt schon ein paar so bunte Bäume mit orange-rot eingefärbten Blättern. Und ja, wir sehen den Herbst nicht nur, wir spüren ihn auch seit heute. Gute 10 Grad weniger als gestern. Wir haben uns lange gewehrt, aber die Herbstgarderobe, die kann jetzt, glaube ich, rausgekramt werden.

Er hat diesen Song produziert. Er hat ihn geschrieben. Er war der Sänger. Und er hat selbst Synthesizer und Schlagzeug gespielt. Also eigentlich eh ein komplettes DIY-Projekt. Multitalent Stevie Wonder. Jetzt mit einem 80er auf Radio Arabella.

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0: 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Wir zählen auf eure Infos per WhatsApp 0664 820 2000.
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3: Im Studio Helene Feichtenhofer. Das AMS könnte auch Menschen, die einen Job haben, Arbeitsangebote schicken. Mit diesem Vorschlag lässt derzeit IHS-Chef Holger Bonin aufhorchen. Er schlägt vor, dass das AMS einmal im Jahr einen Newsletter an Erwerbstätige rausschicken könnte mit passenden Joboptionen für sie. Hintergrund des Vorschlags sei der demografische Wandel. Der wirke sich eben auch auf den Arbeitsmarkt aus. Und da müsse es nun gelingen, auch Menschen, die schon Arbeit haben, in Stellen zu bringen, in denen ihre Fähigkeiten produktiver eingesetzt werden können. Jener Landwirt, der vor 3 Jahren eine Kuh mit teilweise herausgerissener Zunge unversorgt im Stall hat stehen lassen, darf keine Tiere mehr halten. Dieses Verbot der Bezirkshauptmannschaft Bregenz hat nun das Landesverwaltungsgericht bestätigt. Der Mann stelle eine Gefahr für alle Tiere dar. Der neue Apple-Chef John Ternes hat gestern offiziell gemacht, worauf viele Fans seit Jahren gewartet haben, und das erste faltbare iPhone vorgestellt. Das hat, wenn es zusammengeklappt ist, ungefähr die Maße eines Reisepasses. Aufklappen kann man es wie ein Buch und dann hat es einen durchgehend 7,6 Zoll Bildschirm. Es ist das dünnste, aber auch das teuerste iPhone mit einem Preis ab 2.299 Euro.
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0: Ein Leben lang, alle 10 Tage, Crispy Chicken Menü gratis. Ja, ich glaube, viele von uns würden dazu nicht Nein sagen. Hallo, Elisa Kahner hier auf Radio Arabella. Es gibt allerdings einen kleinen Haken, natürlich. Erstens, das geht nur in Italien und ihr müsstet euch das KFC-Firmenlogo-Tattoo stechen lassen. Das ist dann halt auch für immer da, ne? Also für mich wär's nix. Gut, ich bin auch komplett tattoofrei, aber Niki aus Berchtoldsdorf, was sagst denn du dazu?
1: Ja, eh super. Das Lustige ist, mein Bein, mein linkes, hat schon viele Logos. Also ist mir gar nicht so verkehrt.
0: Wirklich?
1: Ich habe Nike tätowiert, PlayStation. Ja, ich habe ein bisschen ausprobiert damals.
0: Ja, dann also schon mal einfach nochmal so ein weiteres Branding mit rein und dann gibt's auf Lebenszeit gratis Kentucky Fried Chicken.
1: Ja, ja? Wieso nicht?
0: Ja.
1: Weißt du, was lustig ist? Ich bin selber Tätowiererin.
0: Ja, dann kannst du es selber auch noch machen.
1: Ja.
0: Wow, ja. Okay. Ja, dann wissen wir schon, was du heute am Nachmittag tun wirst wahrscheinlich.
1: Ja, genau.
0: Bitte unbedingt ein Foto schicken und ja, dann Mahlzeit.

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22: Im Studio Alexander Fekonja. Vorangetrieben von der ÖVP wird in der Politik gerade darüber diskutiert, den politischen Islam zu verbieten. Integrationsministerin Claudia Bauer arbeitet aktuell an einem Gesetzesentwurf dazu. Generell sind islamistische Influencer aber längst keine Prediger mehr, sondern gewinnen junge Menschen etwa über Fitnessvideos auf Instagram, TikTok oder YouTube, heißt es heute von der Dokumentationsstelle Politischer Islam. Europa zählt immer weniger Asylanträge. In der EU, in Norwegen und der Schweiz sind es im ersten Halbjahr heuer erneut weniger geworden. Konkret hat es einen Rückgang um 17% auf rund 332.000 Anträge gegeben, berichtet die EU-Asylagentur. Das sind fast 70.000 weniger als im Vergleichszeitraum des Vorjahres. Die meisten Anträge gibt es nach wie vor in Frankreich und Italien. Gute Nachrichten gibt's aus der Tierwelt, denn Österreich hat aktuell so viele Seeadler wie seit rund 25 Jahren nicht mehr. Bei einer aktuellen Zählung des WWF wurden über 120 Paare erfasst, mehr als die Hälfte davon im niederösterreichischen Waldviertel. Der WWF sieht darin einen Erfolg jahrelanger Schutzmaßnahmen.
0: Heute brauchen wir wirklich das Innenlicht im Büro. Ganz schön finster da draußen bei aktuell 13 Grad in Vöcklabruck und 17 in Baden und Wien. Der restliche Tag bleibt weiter überwiegend grau. Zwischendurch kann es auch immer wieder mal regnen. Sonnenstrahlen gibt es maximal im Wein- oder Waldviertel nachmittags. Bei Höchstwerten zwischen 20 und 22 Grad. Morgen zeigt meine Wetterkarte überall ein bisschen Regen an. Am Nachmittag gibt es die Chance auf ein bisschen Auflockerung. 18 bis 22 Grad. Sind dabei das höchste der Gefühle.
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0: Kurz nach 12 ist jetzt gerade alle Mittagessen auf den Straßen, ist nämlich alles gut. Wir zählen auf eure Infos per WhatsApp 0664 820 2000.
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Radio Arabella hier. Hallo zu euch in die Mittagspause. Zur besten Zeit des Tages gibt's jetzt einen gute Laune-Song. Casey and the Sunshine Band, ein Hit aus 1983. Mahlzeit.

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9: Kurzer Uhrenvergleich. Es ist Punkt 12.30 Uhr und da ist gar nichts los auf den Straßen. Also es ist schon was los, aber es ist alles frei für euch. Wir zählen auf eure Infos per WhatsApp 0664 820 2000.
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9: Also es ist schon was los, aber es ist alles frei für euch. Wir zählen auf eure Infos per WhatsApp 0664 820 2000.
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0: für sie. Hintergrund des Vorschlags sei der demografische Wandel. Der wirke sich eben auch auf den Arbeitsmarkt aus. Und da müsse es nun gelingen, auch Menschen, die schon Arbeit haben, in Stellen zu bringen, in denen ihre Fähigkeiten produktiver eingesetzt werden können. Jener Landwirt, der vor 3 Jahren eine Kuh mit teilweise herausgerissener Zunge unversorgt im Stall hat stehen lassen, darf keine Tiere mehr halten. Dieses Verbot der Bezirkshauptmannschaft Bregenz hat nun das Landesverwaltungsgericht bestätigt. Der Mann stelle eine Gefahr für alle Tiere dar. Der neue Apple-Chef John Ternes hat gestern offiziell gemacht, worauf viele Fans seit Jahren gewartet haben, und das erste faltbare iPhone vorgestellt. Das hat, wenn es zusammengeklappt ist, ungefähr die Maße eines Reisepasses. Aufklappen kann man es wie ein Buch und dann hat es einen durchgehend 7,6 Zoll Bildschirm. Es ist das dünnste, aber auch das teuerste iPhone mit einem Preis ab 2.299 Euro.
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0: Radio Arabella hier am Donnerstag, dem 10. September. Und langsam kündigt sich der Herbst an.
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0: Maximal 22 Grad, Regen, Einkuschelwetter. Der Herbst macht es sich langsam gemütlich in Österreich und viele von euch finden das ziemlich super.
3: Ich habe den Herbst überhaupt sehr gerne und freue mich, wenn alles bunt ist. Herbst ist schön.
4: Es verändert sich halt meistens was. Die einen gehen Haarschneiden und die anderen wechseln irgendwas anderes.
5: Ich mag grundsätzlich den Herbst sowieso lieber, weil im Frühling ist Allergiezeit. Von dem her, Sommer, Herbst, beides gut. Finde ich nicht so schlimm, dass es jetzt kühler wird.
0: Kürbiscremesuppe, Lasagne in den heißen Ofen schieben, Duftkerzen anzünden, endlich mal wieder in Kuschelsocken durchs Haus sausen, schicke Stiefel anziehen. Also es gibt so vieles, was schön ist am Herbst. Das Wochenende steht auch bevor und endlich können wir mal wieder faul sein und ausrasten, ganz ohne schlechtem Gewissen, inklusive Kuscheldecke. Herrlich.

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6: Im Studio Alexander Fekonja. Wegen des extrem trockenen Sommers fällt die Weinernte heuer deutlich geringer aus, und zwar so gering, wie sie zuletzt im Jahr 2010 war. Die Winzer erwarten nun mehr als ein Viertel weniger Wein als im Schnitt der letzten 5 Jahre. Am stärksten betroffen ist das Weinviertel mit einem Ernteausfall von bis zu 40%. Trotzdem rechnen die Weinbauern mit einer besonders hohen Qualität der Weine. Vorangetrieben von der ÖVP wird in der Politik gerade darüber diskutiert, den politischen Islam zu verbieten. Integrationsministerin Claudia Bauer arbeitet aktuell an einem Gesetzesentwurf dazu. Generell sind islamistische Influencer aber längst keine Prediger mehr, sondern gewinnen junge Menschen etwa über Fitnessvideos auf Instagram, TikTok oder YouTube, heißt es heute von der Dokumentationsstelle Politischer Islam. Zu klein, zu groß oder genau richtig? Für 3/4 der Österreicherinnen und Österreicher passt die Wohnfläche perfekt, wie eine neue Umfrage von ImmoScout24 zeigt. 15% finden ihr Zuhause zu klein, 11% zu groß. Besonders in Wien fehlt aber vielen der Platz. Dort geben fast 3 von 10 an, eine größere Wohnung zu brauchen. Häuser werden dagegen öfter als zu groß empfunden, vor allem wenn die Kinder ausgezogen sind.
7: Egal, wo ihr momentan hinschaut, der Himmel ist überall grau. Bei aktuell 17 Grad in Rohrbach, 16 in St. Pölten und 18 in Wien. Den restlichen Tag über schaut es nicht viel anders aus. Maximal im Waldviertel oder im Weinviertel blinzelt am Nachmittag mal die Sonne durch. Meistens bleibt es aber bewölkt und es kann auch weiter regnen mit 20 bis 22 Grad. Morgen ganz ähnlich, eine Mischung aus Wolken und viel Regen, teils auch Gewittern. Am Nachmittag kann es ein bisschen auflockern mit 18 bis 22 Grad.
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7: Kurz nach 13 Uhr, wir schauen nach Wien auf der A23 in Richtung Kagran. Zwischen Gürtellandstraße, Hauptstraße und dem Knotenprater gibt es den ersten leichten Stau für heute Nachmittag. Ansonsten alles gut, wir zählen auf eure Infos per WhatsApp 0664 820 2000.
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7: Elisa Kahner hier mit Teil 2 von eurem Arbeitstag. Und irgendwie ist das so wie bei einer Filmvorsetzung. Der zweite Teil ist irgendwie immer ein bisschen fad und kann auch zart sein. Deshalb bringen wir jetzt ein bisschen Schwung rein in die Bude. Das ist Midnight Oil mit einem 80er.

Er hatte einen Fukuhila fast so wild wie Tom Kaulitz von Tokyo Hotel. Nur in blond. Hatte aber auf jeden Fall Wiedererkennungswert. So auch der Sound. Neverending Story. Ein 80er ist das.

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10: 13.30 Uhr haben wir's und da schauen wir nach Wien. Da gibt's ein bisschen Stau auf der A23. Einmal Richtung Kagran zwischen Favoriten und dem Knotenprater und einmal Richtung Inzersdorf zwischen Stadtlau und dem Handelskä. Hier ein paar Minuten mehr einplanen. Wir zählen auf eure Infos per WhatsApp 06.
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10: 13.30 Uhr haben wir's und da schauen wir nach Wien. Da gibt's ein bisschen Stau auf der A23. Einmal Richtung Kagran zwischen Favoriten und dem Knotenprater und einmal Richtung Inzersdorf zwischen Stadtlau und dem Handelskä. Hier ein paar Minuten mehr einplanen.

0: Im Studio Helene Feichtenhofer. Das AMS könnte auch Menschen, die einen Job haben, Arbeitsangebote schicken. Mit diesem Vorschlag lässt derzeit IHS-Chef Holger Bonin aufhorchen. Er schlägt vor, dass das AMS einmal im Jahr einen Newsletter an Erwerbstätige rausschicken könnte mit passenden Joboptionen für sie. Hintergrund des Vorschlags sei der demografische Wandel. Der wirke sich eben auch auf den Arbeitsmarkt aus. Und da müsse es nun gelingen, auch Menschen, die schon Arbeit haben, in Stellen zu bringen, in denen ihre Fähigkeiten produktiver eingesetzt werden können. Jener Landwirt, der vor 3 Jahren eine Kuh mit teilweise herausgerissener Zunge unversorgt im Stall hat stehen lassen, darf keine Tiere mehr halten. Dieses Verbot der Bezirkshauptmannschaft Bregenz hat nun das Landesverwaltungsgericht bestätigt. Der Mann stelle eine Gefahr für alle Tiere dar. Der neue Apple-Chef John Ternes hat gestern offiziell gemacht, worauf viele Fans seit Jahren gewartet haben, und das erste faltbare iPhone vorgestellt. Das hat, wenn es zusammengeklappt ist, ungefähr die Maße eines Reisepasses. Aufklappen kann man es wie ein Buch und dann hat es einen durchgehend 7,6 Zoll Bildschirm. Es ist das dünnste, aber auch das teuerste iPhone mit einem Preis ab 2.299 Euro.
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0: 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Dann habe ich jetzt das Beste aus zwei Welten für euch.
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0: Ein kleines, feines Rätsel erraten und dann gehören die Tickets auch schon euch. Und damit ihr euch mal auf den Schwierigkeitsgrad so ungefähr einstellen könnt, hören wir uns an, wie das Ganze gestern Nachmittag abgelaufen ist bei meinem Kollegen Pascal Sommer.
3: Jetzt machen wir das mal so, die Radio Arabella Kids haben ja drei Hinweise auf den heutigen Disney-Charakter. Und diese drei Hinweise hören wir uns mal gemeinsam an, okay?
4: Ja, okay.
3: Dann gut zuhören.
5: Er ist ein Junge. Er wächst im Dschungel auf.
6: Seine Freunde sind ein Bär und ein schwarzer Panther.
3: Okay, Alexander, das heißt, er ist ein Junge.
4: Ich weiß es schon.
3: Ach so, na dann. Soll man es ein bisschen spannend machen oder magst du es schon gleich sagen?
4: Ich glaube, ich kann es schon sagen, ja?
3: Na dann schieß los.
4: Das Dschungelbuch, der Mogli.
3: Okay, dann loggen wir mal gemeinsam den Mogli ein, oder?
4: Ja.
7: Mogli aus das Dschungelbuch.
3: Gratuliere!
4: Ja, super, danke.
0: Na, war ja ganz einfach. Für Disney-Fans sowieso überhaupt gar kein Problem, das Ganze. Meldet euch gerne noch an auf arabella.at und dann könnt ihr auch schon mitspielen. Nächste Runde heute Nachmittag und im Mehr Musik morgen.

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13: Im Studio Alexander Fekonja. Stress im Job ist für viele Österreicherinnen und Österreicher längst Alltag. Laut einer neuen Studie des Gesundheitsdienstleisters Mavi sind das fast 70% der Arbeitnehmer. Trotz mentaler Erschöpfung gehen 83% weiter zur Arbeit. Hauptgrund ist bei vielen finanzieller Druck. Über psychische Gesundheit sprechen im Job aber 3/4 nicht, aus Angst vor negativen Konsequenzen oder um sich nicht angreifbar zu machen. Die autonomen österreichischen Frauenhäuser haben eine Kampagne für die Frauenhelpline gegen Gewalt vorgestellt. Unter dem Motto "Lieber ein Anruf mehr" wird die Nummer 0800 222 555 verstärkt im öffentlichen Raum beworben. Frauenministerin Eva-Maria Holzleitner hat dabei angesichts der jüngsten Femizide in Graz und Wels daran erinnert, dass ein Anruf bei der Helpline nie eine Überreaktion sei. Und kurioser Fund für italienische Behörden am Flughafen Turin. Ein Passagier hat da einen getrockneten Krokodilskopf im Gepäck gehabt. Der Mann ist aus Miami über Istanbul nach Italien gereist. Der Kopf gehört zu einer geschützten Art. Die nötigen Einfuhrpapiere haben gefehlt. Dem Mann drohen jetzt bis zu 200.000 Euro Strafe oder bis zu einem Jahr Haft.
14: Jetzt gibt's erstmal eine Regenpause bei aktuell 15 Grad in Vöcklabrück, 17 in Mistelbach und 18 in Wien. Sonnenschein gibt's heute trotzdem nicht wirklich. Maximal im Wald- oder Weinviertel kommt vielleicht ein bisschen was durch. Regen ist aber weiterhin Thema, vor allem abends und in die Nacht hinein. Und auch morgen wird's eher wieder ein gemütlicher Tag mit Regen und einem grauen Himmel. Am Nachmittag gibt's vielleicht ein bisschen Auflockerung. Mal schauen, bei 18 bis 22 Grad.
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14: Kurz nach 14 Uhr, wir werfen einen schnellen Blick nach Wien. Da gibt's nämlich ein bisschen am Stau auf der A23 Richtung Kagran zwischen Favoriten und dem Knoten Prater. Ein paar Minuten mehr einplanen. Ansonsten alles gut. Wir zählen auf eure Infos per WhatsApp 0664 820 2000.
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Kenny.

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8: 14.30 Uhr haben wir's und da gibt's in Wien ein kleines Problemchen, nämlich ein bisschen an Stau auf der A23 Richtung Kagran zwischen Favoriten und dem Knotenprater, ca. 10 Minuten mehr einplanen. Ansonsten ist aber alles gut, wir zählen auf eure Infos per WhatsApp 0664 820 2000.
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10: Im Studio Helene Feichtenhofer. Das AMS könnte auch Menschen, die einen Job haben, Arbeitsangebote schicken. Mit diesem Vorschlag lässt derzeit IHS-Chef Holger Bonin aufhorchen. Er schlägt vor, dass das AMS einmal im Jahr einen Newsletter an Erwerbstätige rausschicken könnte mit passenden Joboptionen für sie. Hintergrund des Vorschlags sei der demografische Wandel. Der wirke sich eben auch auf den Arbeitsmarkt aus. Und da müsse es nun gelingen, auch Menschen, die schon Arbeit haben, in Stellen zu bringen, in denen ihre Fähigkeiten produktiver eingesetzt werden. Mit diesem Vorschlag lässt derzeit IHS-Chef Holger Bonin aufhorchen. Er schlägt vor, dass das AMS einmal im Jahr einen Newsletter an Erwerbstätige rausschicken könnte mit passenden Joboptionen für sie. Hintergrund des Vorschlags sei der demografische Wandel. Der wirke sich eben auch auf den Arbeitsmarkt aus. Und da müsse es nun gelingen, auch Menschen, die schon Arbeit haben, in Stellen zu bringen, in denen ihre Fähigkeiten produktiver

0: Reisepasses. Aufklappen kann man es wie ein Buch und dann hat es einen durchgehend 7,6 Zoll Bildschirm. Es ist das dünnste, aber auch das teuerste iPhone mit einem Preis ab 2.299 Euro.
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0: So manche iPhone-Fans haben es schon sehnsüchtigst erwartet. Das neue iPhone. Hallo auf Radio Arabella am Donnerstag. Jedes Jahr um diese Zeit circa gibt's eine neue Variante und diesmal hat es die ganz schön in sich, vor allem was den Preis betrifft. Es ist ein Falthandy, also man kann es in der Mitte zusammenklappen und wenn man es dann ganz aufmacht, dann ist es wie so ein kleines Tablet, also eigentlich eh ganz praktisch. Aber der Preis tut ordentlich weh. Die High-End-Version kommt nämlich auf 3.819 Euro. Das ist das teuerste iPhone, das es jemals gegeben hat. Niki, was sagst du dazu?
1: Ja, Heavy Metal würde ich sagen, so viel Geld. Ich würde es mir nicht kaufen, sage ich, wie es ist, weil 3.800 Euro für ein Handy, das fällt runter. Also ich würde, glaube ich, weiß ich nicht, ich würde so instant weinen wahrscheinlich.
0: Und was sagst du zu der Faltfunktion?
1: Ja, ich finde es cool, mein Mann will das schon jahrelang haben, so ein Klapphandy. Ich rate ihm immer wieder davon ab, aber gut, wenn er es haben möchte, kann er es haben. Aber ich halte nicht viel davon.
0: Na, dann hoffen wir mal, dass es ihm nicht runterfällt, wenn er sich das wirklich leistet. Ich bezweifle nämlich, dass man auf so ein Klapphandy ein Panzer geht.

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19: Im Studio Alexander Fekonja. Das AMS könnte künftig auch Beschäftigten-Jobangebote schicken. Das schlägt zumindest IHS-Chef Holger Bonin vor. Etwa mit einem jährlichen Newsletter mit passenden Joboptionen, um wegen des demografischen Wandels in Stellen zu kommen, in denen die Fähigkeiten produktiver genutzt werden können. Die Gewerkschaft GPA begrüßt den Vorschlag. So könnten Arbeitnehmerinnen und Arbeitnehmer auch mehr Verhandlungsspielraum in ihrem Unternehmen gewinnen. Island will den kommerziellen Walfang beenden. Im Februar soll ein Gesetzesentwurf für ein dauerhaftes Verbot kommen. Der Walfang sorgt seit Jahren für Proteste von Tierschutzorganisationen. Kommt das Verbot, würden nur noch Norwegen und Japan kommerziell Wale jagen. In der laufenden Saison wurden bereits 80 Finnwale getötet. Bis zu 150 Tiere dürfen heuer laut behördlicher Fangquote insgesamt erlegt werden. Ein Stück steirische Brotkultur zieht nach New York. Die Grazer Bäckerei Martin Auer hat in der US-Metropole nun ihre erste Filiale außerhalb Österreichs eröffnet, mit rund einem Jahr Verspätung. Der Standort in der Lafayette Street im Herzen von Manhattan hat eine besondere Geschichte. In dem Gebäude hat über viele Jahre die Musiklegende David Bowie gelebt.
1: Endlich darf er auch mal wieder arbeiten, der Regenschirm, und der ist heute so richtig im Einsatz. Die aktuellen Temperaturen: Wien 18 Grad, Linz 15 und bei euch in St. Pölten haben wir aktuell 16 Grad. Regenschauer ziehen weiterhin durch, nur nördlich der Donau kann es ein bisschen Sonne geben, mit heute noch maximal 22 Grad. Am Abend und in der Nacht ist es dann trocken, erst in der späteren Nacht geht es dann wieder los mit dem Regen und die Temperaturen gehen runter auf 14 bis 8 Grad. Morgen am Freitag starten wir dann noch mit Regenschauern und Wolken hinein in den Tag, aber nach und nach wird es immer freundlicher und auch die Sonne zeigt sich dann so gegen Abend mit maximal 19 Grad.
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1: Um 2:02 und da schauen wir nach Wien, A23 Richtung Kagran. Zwischen Favoriten und dem Knoten Prater aktuell 2 Kilometer Stau. Wir zählen auf eure Infos per WhatsApp 0664 820 2000.
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1: Mit Pascal Sommer und heute das erste Mal seit 2 Monaten für euch hier im Studio mit einer langen Hose. Sehr ungewohnt, sage ich ganz ehrlich. Wir feiern, dass es mal endlich ein bisschen kühler ist, angenehmer, vielleicht schon sogar ein bisschen herbstlicher, mit einem kollektiven Sing Halleluja. Das ist für euch Dr. Alban, das sind die 80er, die 90er und...

Falls ihr euch fragt, was macht eigentlich Kim Wilde jetzt gerade so? Die ist sehr wahrscheinlich jetzt gerade im Garten. In einem Interview hat sie gesagt, sie liebt es, Gartenarbeit zu machen. Rasenmähen, Blumen einsetzen, ein bisschen Laub zusammenrechen. Ja, und singen kann sie natürlich auch. You Came, jetzt auf Radio Rabella, in einer halben Stunde 80er, 90er, nonstop.

0: Boy George von Culture Club, großer 80er-Star, ist sogar erst im Mai beim Song Contest für San Marino aufgetreten. Das wissen die wenigsten. So hat es geklungen. Jetzt kommt er gleich. Achtung. Ja, okay, war semi-erfolgreich und hat es nicht einmal ins Finale geschafft. Der nächste Song von Boy George, der hätte es aber fix sogar gewonnen, glaube ich, den Song Contest. Do You Really Want to Hurt Me? Gleich.
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4: Um kurz nach 3:30 Oberösterreich, A7 Richtung Knoten Linz zwischen der Föst und Hummelhof in Baustellenbereich aktuell Stop and Go. Wien A23 Richtung Agran zwischen Favoriten und Knoten Prater aktuell 2 Kilometer Stau. Außerdem dauert es länger auf der A4 Richtung Wien zwischen der Landesgrenze Wien-Niederösterreich und dem Knoten Prater. Wir zählen auf eure Infos per WhatsApp 0664 820 2000.
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26: Im Studio Alexander Fekonja. Das AMS könnte künftig auch Beschäftigten Jobangebote schicken. Das schlägt zumindest IHS-Chef Holger Bonin vor, etwa mit einem jährlichen Newsletter mit passenden Joboptionen, um wegen des demografischen Wandels in Stellen zu kommen, in denen die Fähigkeiten produktiver genutzt werden können. Die Gewerkschaft GPA begrüßt den Vorschlag, so könnten Arbeitnehmerinnen und Arbeitnehmer auch mehr Verhandlungsspielraum in ihrem Unternehmen gewinnen. Island will den kommerziellen Walfang beenden. Im Februar soll ein Gesetzesentwurf für ein dauerhaftes Verbot

0: außerhalb Österreichs eröffnet, mit rund einem Jahr Verspätung. Der Standort in der Lafayette Street im Herzen von Manhattan hat eine besondere Geschichte. In dem Gebäude hat über viele Jahre die Musiklegende David Bowie gelebt.
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0: Radio Rabella am Donnerstagnachmittag, Pascal Sommer hier. Wir alle können uns noch erinnern, wir sind mit einer gesunden Jause in die Schule gegangen und haben uns dann heimlich so ein bisschen das weggetauscht, bis wir ein Käsestangerl oder dieses leckere Pizzaweckerl vom Buffet bekommen haben. Also, in der Schule die Jause tauschen. Das war schon eine große Sache, oder? Auch bei dir, Sabine aus Solenau in Niederösterreich.
1: Die Jausen wurden untereinander getauscht, das stimmt. Also ein Mädel kann ich mich erinnern, die hat immer Gemüse drin gehabt, also so halt Wurstbrot mit Gemüse. Die hat das sehr gern getauscht. Da hat jeder geschaut, wer das Beste mit hat. Und vielleicht hat sie hat dann ihr, also dieses Mädel hat dann ihrer Mama immer gesagt, sie hat alles zusammengegessen, die wollte nicht so viel essen und hat zwei Brote gehabt und hat es dann auch verkauft, das Gott sei Dank nicht wollen, gell, so weiß man nicht, aber schon vielleicht so gegen diese Panini-Pickerlein tauschen oder so. Das stimmt, ja.
0: Ja, Wahnsinn, aber verkaufen ist, finde ich, ist sehr gescheit. Also da hätte ich eigentlich in der Schulzeit auch drauf kommen können.

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27: Im Studio Alexander Fekonja. Das AMS könnte künftig auch Beschäftigtenjobangebote schicken. Das schlägt zumindest IHS-Chef Holger Bonin vor, etwa mit einem jährlichen Newsletter mit passenden Joboptionen, um wegen des demografischen Wandels in Stellen zu kommen, in denen die Fähigkeiten produktiver genutzt werden können. Die Gewerkschaft GPA begrüßt den Vorschlag, so könnten Arbeitnehmerinnen und Arbeitnehmer auch mehr Verhandlungsspielraum in ihrem Unternehmen gewinnen. Island will den kommerziellen Walfang beenden. Im Februar soll ein Gesetzesentwurf für ein dauerhaftes Verbot kommen. Der Walfang sorgt seit Jahren für Proteste von Tierschutzorganisationen. Kommt das Verbot, würden nur noch Norwegen und Japan kommerziell Wale jagen. In der laufenden Saison wurden bereits 80 Finnwale getötet. Bis zu 150 Tiere dürfen heuer laut behördlicher Fangquote insgesamt erlegt werden. Ein Stück steirische Brotkultur zieht nach New York. Die Grazer Bäckerei Martin Auer hat in der US-Metropole nun ihre erste Filiale außerhalb Österreichs eröffnet, mit rund einem Jahr Verspätung. Der Standort in der Lafayette Street im Herzen von Manhattan hat eine besondere Geschichte. In dem Gebäude hat über viele Jahre die Musiklegende David Bowie gelebt.
0: Die einen würden heute zum Wetter sagen, grauslich, die anderen sagen, so ein tolles Chillwetter. Ja, es ist draußen so richtig gemütlich herbstlich. Die Wolken sind dicht, immer wieder kann es auch regnen. Und auch die Temperaturen heute richtig, richtig frisch. Horn hat 18 Grad, in Freistadt haben wir 15 und Wien aktuell am wärmsten 19 Grad. Maximal heute noch 21 Grad möglich. Am Abend und in der Nacht, dann ist es trocken. Erst in der späteren Nacht, also in der zweiten Nachthälfte, sollte es wieder zu regnen beginnen. Dazu gehen die Temperaturen runter auf 14 bis 8 Grad. Morgen am Freitag starten wir dann noch mit Regenschauern und Wolken hinein. Nach und nach wird es dann aber immer freundlicher und auch die Sonne zeigt sich so gegen Abend mit maximal 19 Grad.
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0: Um 4:02 Oberösterreich, A7 Richtung Knoten Linz zwischen der Hafenstraße und dem Franzosenhausweg aktuell etwas mühsam. Hier haben wir 8 Kilometer Stau. Außerdem gibt es Stop and Go auf der B139 zwischen Haid und Traun in beiden Fahrtrichtungen. Wien A23 Richtung Agran zwischen Favoriten und dem Knoten Prater aktuell 3 Kilometer Stau, genauso wie auf der A4 stadteinwärts zwischen der Landesgrenze Wien-Niederösterreich und dem Knoten Prater. B227, die Dampfstiftstraße im Gemeindegebiet vom 3. Wiener Gemeindebezirk, ist aktuell ein Unfall passiert. Hier gibt es 10 Verkehr. Wir zählen auf eure Infos per WhatsApp 0664 820 2000.
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Wie wäre es jetzt am Nachmittag mit so einer Runde Schach? Ja, in der folgenden 80er Nummer geht es nicht nur um Bangkok, sondern auch um Schach. Kein Schmäh. Murray Heads, One Night in Bangkok, jetzt auf Radio Arabella.

0: 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Das ist der Donnerstagnachmittag, gleich mit einem richtigen guten Laune 80er von Billy Ocean. Get out of my dreams, get into my car, gibt's um kurz nach 4:30.
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0: Um kurz nach 16:30 Oberösterreich, A7 Richtung Knoten Linz zwischen der Hafenstraße und dem Franzosenhausweg. Heute etwas mühsam, da haben wir aktuell 8 Kilometer Stau. Wien A23 Richtung Kagran zwischen Favoriten und dem Knoten Prater aktuell 3 Kilometer Stau. Genauso wie Stop and Go auf der A4 stadteinwärts zwischen der Landesgrenze Wien-Niederösterreich und dem Knoten Prater. Und dann dauert es noch länger innerstädtisch auf der Vivariumstraße, der Beatrixgasse und der Dampfschiffstraße. Bitte hier etwas mehr Fahrzeit einplanen. Wir zählen auf eure Infos per WhatsApp 0664 820 2000.
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24: Im Studio Alexander Fekonja. Die Europäische Zentralbank hat den Leitzins wieder erhöht um 0,25 Prozentpunkt auf 2,5%. Die EZB erhöht die Zinsen damit schon zum zweiten Mal in diesem Jahr. Grund ist die hohe Inflation, die durch den Krieg im Nahen Osten und die gestiegenen Ölpreise weiter angeheizt wird. Für uns in Österreich bedeutet das, dass Kredite teurer werden. Dafür gibt es beim Sparen etwas mehr Zinsen. Wir bleiben noch beim Thema Geld, und zwar ist die Bargeldversorgung in Österreichs Gemeinden zwar gut, aber nicht lückenlos. 15% haben keinen Bankomat, mehr als ein Drittel keine Bankfiliale, zeigt eine aktuelle Umfrage. Gemeindebund und Nationalbank arbeiten seit 2 Jahren daran, mit neuen Bankomaten in entlegenen Gebieten nachzubessern. Die Regierung in der Schweiz will den Familienstand geschieden streichen. Den Vorschlag hat eine Abgeordnete eingebracht. Sie selbst hat sich jahrelang darüber geärgert, das noch Jahre später auf Formularen angeben zu müssen. Jetzt muss das Parlament zustimmen. Statt geschieden sollen die Menschen einfach wieder als ledig gelten, so der Vorschlag.
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24: in entlegenen Gebieten nachzubessern. Die Regierung in der Schweiz will den Familienstand geschieden streichen. Den Vorschlag hat eine Abgeordnete eingebracht. Sie selbst hat sich jahrelang darüber geärgert, das noch Jahre später auf Formularen angeben zu müssen. Jetzt muss das Parlament zustimmen. Statt geschieden sollen die Menschen einfach wieder als ledig

0: Ihr kennt jeden Disney-Charakter, dann hilft euch dieses Wissen jetzt sehr.
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0: Ihr gewinnt jetzt wieder zwei Tickets für Die Schöne und das Biest. Dorina aus Traun, wie wär's?
3: Ja, gern. Das nehme ich sofort.
0: Die Schöne und das Biest. Wie oft hast du den Film schon geschaut?
3: War schon öfter eigentlich. Schon ein paar Jährchen her, aber ich habe ihn schon ein paar Mal gesehen.
0: Mhm. Und das wäre doch toll, wenn man sich den so in echt anschauen könnte, oder? Also die Handlung
3: unbedingt.
0: In einem Musical. Okay.
3: Unbedingt.
0: Wir machen das so, Dorina. Wir hören uns die Hinweise an für den heutigen Disney-Charakter. Die Arabella-Kids haben nämlich diese Hinweise. Sind wir bereit?
3: Ja, natürlich.
0: Dann hören wir mal gemeinsam rein.
4: Sie lebt ganz oben in einem hohen Turm. Ihre Haare sind unglaublich lang.
5: Ihr bester Tierfreund ist ein kleines Chamäleon.
0: Okay, das sind mal die Hinweise. Witzigerweise, das Chamäleon hat sogar denselben Namen wie ich, heißt auch Pascal. Also, wer könnte das sein? Welcher Disney-Charakter, Dorina?
3: Ich gehe von Rapunzel aus.
0: Rapunzel, Rapunzel,
3: oder?
0: Lass dein
3: oder
0: Haar
3: Elsa,
0: hinunter.
3: Oder Elsa. Rapunzel, na Rapunzel.
0: Rapunzel oder Elsa?
3: Chamäleon.
0: Chamäleon, hoher Turm und Haare.
3: Rapunzel. Jetzt war ich verwirrt.
0: Du, ich lass dich mal reden.
3: Das Chamäleon hat mich verwirrt.
0: Ach so, das Chamäleon hat sich verwirrt. Ups. Dann nehmen wir das Chamäleon weg. Okay, dann hör mal rein, was die Arabella Kids sagen, ob es wirklich Rapunzel ist, okay?
6: Rapunzel!
0: Richtig!
3: Jawohl!
0: Schön!
3: Jawohl!
0: Sauber gemacht! Du gewinnst zwei Tickets für Die Schöne und das Biest!
3: Ja, schön, sehr super. Freut mich voll.
0: Und ich möchte mich dafür entschuldigen, dass ich dich da in die falsche Richtung gedrängt habe mit diesem Chamäleon namens Pascal. Sorry.
3: Ich war sofort auf Rapunzel und dann denke ich mir, boah, Chamäleon, ich weiß.
0: Ja, genau, Chamäleon. Ich habe aber auch kurz vergessen, dass da ein Chamäleon ist und dann ist mir eingefallen, ah ja, da ist ja ein Chamäleon auch. Das ist so ein extremer Side-Charakter eigentlich, also den sieht man nicht so sehr eigentlich.
3: Ah, okay.
0: Ja, aber du, wir haben es gemeinsam geschafft. Dorina, ich wünsche dir ganz, ganz viel Spaß bei Die Schöne und das Biest und jetzt noch
3: Dankeschön.
0: Einen schönen Feierabend und Nachmittag.
3: Dankeschön.
0: Baba, für dich, ciao. 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
1: Mit Alexander Fekonja. Fitnessvideos statt Predigt, so versuchen islamistische Influencer über soziale Medien junge Männer für sich zu gewinnen. Die Dokumentationsstelle Politischer Islam hat dazu heute ihren Jahresbericht vorgelegt. Geworben wird zudem mit Retreats, bei denen man für ein paar Tage ins Ausland fährt und ein vermeintliches Sportprogramm durchläuft. Subtil werden dabei immer wieder islamistische Ideologien mitvermittelt. Warum Jugendliche bei solchen Retreats mitmachen, erklärt Lisa Fellhofer von der Dokustelle.
22: Hängt sehr viel mit Identitätssuche zusammen und auch dem Angebot von Identität und sehr einfachen Antworten, die diese Influencer und Gruppierungen liefern.
1: Vorangetrieben von der ÖVP wird in der Politik derzeit ja auch über ein Verbot des politischen Islam diskutiert. Nach dem tödlichen sexuellen Missbrauch einer Frau in Oberösterreich setzt der Verein Frauen für Frauen jetzt ein Zeichen. Und zwar mit der viertägigen Aktion Gehen gegen Gewalt. Gestartet wurde am Vormittag im niederösterreichischen Mistelbach. Etwa 250 Menschen machen bei dem Marsch mit, unter ihnen auch Grünen-Chefin Gehwessler, die einmal mehr ein verschärftes Sexualstrafrecht fordert. Die Europäische Zentralbank hat den Leitzins wieder erhöht, um einen Viertelprozentpunkt auf 2,5%. Die EZB erhöht die Zinsen damit schon zum zweiten Mal in diesem Jahr. Grund ist die hohe Inflation, die durch den Krieg im Nahen Osten und die gestiegenen Ölpreise weiter angeheizt wird. Für uns in Österreich bedeutet das, dass Kredite teurer werden. Dafür gibt es beim Sparen etwas mehr Zinsen. Gute Nachrichten gibt's aus der Tierwelt, denn Österreich hat aktuell so viele Seeadler wie seit rund 25 Jahren nicht mehr. Bei einer aktuellen Zählung des WWF wurden über 120 Paare erfasst, mehr als die Hälfte davon im niederösterreichischen Waldviertel. Der WWF sieht darin einen Erfolg jahrelanger Schutzmaßnahmen.
23: Das Wetter für diesen Donnerstagnachmittag. Wir haben weiterhin dichte Wolken, immer wieder auch ein paar Regenschauer, die da durchziehen. Die Temperaturen dazu richtig herbstlich, Wien 18 Grad, in Steyr sind es 16 und Krems aktuell auch 18 Grad. Am späteren Abend und in der Nacht ist es dann trocken. Erst so ab der zweiten Nachthälfte beginnt es wieder zu regnen. Dazu gehen die Temperaturen runter auf 14 bis 8 Grad. Morgen am Freitag, da starten wir zwar noch in den Tag hinein mit ein paar Regenschauern und dichten Wolken, aber nach und nach wird dieser Freitag immer schöner und spätestens bis zum Abend gibt es dann ein bisschen Sonne mit maximal 19 Grad.
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23: Um 3:05 Oberösterreich, A7 Richtung Knoten Linz zwischen der Hafenstraße und dem Franzosenhausweg aktuell 8 Kilometer Stau. Wien A23 Richtung Agran zwischen Favoriten und dem Knoten Prater aktuell 2 Kilometer Stop and Go. Länger dauert es außerdem auf der A4 stadteinwärts zwischen der Landesgrenze Wien-Niederösterreich und dem Knoten Prater. Außerdem Staus in die Gegenrichtung auf der A23, also Richtung Intersdorf zwischen Stadlau und dem Knoten Prater. Es gibt gerade Stop-and-Go innerstädtisch auf der Vivariumstraße, der Beatrixgasse und der Dampfschiffstraße. Bitte hier mehr Fahrzeit einplanen. Und wer flitzt, wird geblitzt, nämlich in Wien kurz vor dem Rapidstadion bei der Kaislergasse. Danke an Radio Arabella-Hörer Chris für die Info. Wir zählen auf eure Infos per WhatsApp 0664 820 2000.
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23: Mit Pascal Sommer. Eine sehr witzige Geschichte sehe ich da gerade auf Social Media. Eine 110-jährige türkische Frau hat jetzt in einem Interview erzählt, wie sie eigentlich so alt geworden ist. Also, was ihr Geheimrezept ist. Und wisst ihr, was sie gesagt hat? Sie hat ihr ganzes Leben lang kein einziges Mal Excel geöffnet. Das ist doch gerade genial, oder? Also, Pivot-Tabellen und Formeln sind ungesund. Falls ihr auch 110 Jahre alt werden wollt, dann macht jetzt sofort euer Excel zu. Tschüss, Baba.

0: Gleich auf Radio Rabella ein 90er, der eigentlich so perfekt für eine Cabrio-Fahrt ist. Bei dem kühlen Wind und auch dem Regen würde ich aber das Fenster lieber heute zulassen. Jennifer Page läuft trotzdem gleich mit Crush. Dranbleiben.
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0: Um kurz nach 5:30 und der Stau in Oberösterreich auf der A7 Richtung Knoten Linz zwischen der Hafenstraße und dem Franzosenhausweg. Außerdem gibt's Stop and Go auf der B139 zwischen Heid und Traun in beiden Fahrtrichtungen. Niederösterreich S1 Richtung Schwechat zwischen dem Knoten Vösendorf und der Laxenburger Straße aktuell 2 Kilometer Stau. In Wien dauert's länger auf der A23 Richtung Agran zwischen Favoriten und dem Knoten Prater, aber auch in die Gegenrichtung Stauz, also Richtung Inzersdorf zwischen Stadtlau und dem Knoten Prater. Dann dauert's noch länger auf der A4 stadteinwärts zwischen der Landesgrenze Wien-Niederösterreich und dem Knoten Prater. Außerdem gibt's Stop and Go innerstädtisch auf der Vivariumstraße, auf der Beatrixgasse und auf der Dampfschiffstraße. Bitte hier mehr Fahrzeit einplanen. Und dann noch nicht so schnell. Wer flitzt, wird geblitzt, nämlich in Wien kurz vorm Rapidstadion auf Höhe Kaislergasse. Danke Radio Rabella-Hörer Chris. Wir zählen auf eure Infos per WhatsApp 0664 820 2000.
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20: Im Studio Alexander Fekonja. Fitnessvideos statt Predigt. So versuchen islamistische Influencer über soziale Medien junge Männer für sich zu gewinnen. Die Dokumentationsstelle Politischer Islam hat dazu heute ihren Jahresbericht vorgelegt. Auch Wikipedia werde demnach gezielt manipuliert. Vorangetrieben von der ÖVP wird in der Politik derzeit ja auch über ein Verbot des politischen Islam diskutiert. Nach dem tödlichen sexuellen Missbrauch einer Frau in Oberösterreich setzt der Verein Frauen für Frauen jetzt ein Zeichen. Und zwar mit der 4-tägigen Aktion Gehen gegen Gewalt. Gestartet wurde am Vormittag im niederösterreichischen Mistelbach. Etwa 250 Menschen machen bei dem Marsch mit, unter ihnen auch Grünen-Chefin Gehwessler, die einmal mehr ein verschärftes Sexualstrafrecht fordert. Gute Nachrichten gibt's aus der Tierwelt, denn Österreich hat aktuell so viele Seeadler wie seit rund 25 Jahren nicht mehr. Bei einer aktuellen Zählung des WWF wurden über 120 Paare erfasst, mehr als die Hälfte davon im niederösterreichischen Waldviertel. Der WWF sieht darin einen Erfolg jahrelanger Schutzmaßnahmen.
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20: Sexualstrafrecht fordert. Gute Nachrichten gibt's aus der Tierwelt, denn Österreich hat aktuell so viele Seeadler wie seit rund 25 Jahren nicht mehr. Bei einer aktuellen Zählung des WWF wurden über 120 Paare erfasst, mehr als die Hälfte davon im niederösterreichischen Waldviertel. Der WWF sieht darin einen Erfolg jahrelanger Schutzmaßnahmen.
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0: Wunder.
1: Wow, der Nachmittag auf Radio Rabella mit Pascal Sommer. Wir haben es jetzt kurz vor sechs. Der Kopf raucht bei euch nach der Arbeit. Wie wär's dann mit so einem kleinen Gehirntraining?
2: Nur falsch ist richtig in der Kinderausgabe.
3: Nico aus Horn, kannst du mir eine gute Sache nennen über die Schule? Warum ist die Schule so cool? Irgendeine Sache?
4: Sportunterricht, weil die Lehrer halt nett sind und wir nicht rechnen müssen.
3: Ja, das klingt perfekt. Das Gute ist ja, rechnen musst du jetzt auch nicht nur Fragen falsch beantworten. 30 Sekunden lang, das Spiel ist nur falsch ist richtig und geht jetzt los. Wie heißt das Musical? Der Glöckner von Notre?
4: Horn.
3: Welches Insekt steckt im Namen Sabine?
4: Ameise.
3: Ist die Türkei ein Nachbarland von Österreich, ja oder nein?
4: Ja.
3: Welcher Wochentag kommt zwischen Freitag und Sonntag?
4: Montag.
3: Mickey Maus und Minnie Maus, was sind das für Tiere?
4: Elefanten.
3: Bei welchem Sender bist du, bei Radio Arabella oder bei Radio Acapella?
4: Radio Acapella.
3: Alles falsch geschafft.
4: Super Spiel.
1: Das klingt irgendwie nicht begeistert, oder? Super Spiel. Naja, eine neue Runde gibt's auch morgen wieder um 7.40 Uhr im Mehr Musik morgen auf Radio Arabella, nicht Radio Acapella. Falls euch jemand fragt.

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26: Mit Alexander Fekonja. Wie Islamisten mittlerweile junge Männer und Frauen anwerben, hat sich sehr gewandelt. Sie treten nicht mehr als Online-Prediger auf, sondern oft als Fitness-Influencer. Und Religion wird als Leitfaden für alle Lebensbereiche präsentiert. Mit welchen Angeboten Jugendliche hier unter anderem angelockt werden, erklärt Lisa Fellhofer von der Dokumentationsstelle Politischer Islam.
27: Auch zum Beispiel Retreats, das heißt, wo man dann für einige Tage in ein anderes Land auch feiert und dort dann Programme durchläuft, zum Beispiel wie gemeinsame sportliche Aktivitäten. Und dabei wird dann aber immer wieder mehr oder weniger subtil die islamistische ideologische Grundlage mitvermittelt.
26: Was auffällt, islamistische Influencer sind in ihren Strukturen sehr wendig. Sie nehmen schnell Internettrends auf und versuchen sie für sich zu nutzen. Die Polizei in Wien rüstet sich fürs Wochenende. Am Samstag versammeln sich nämlich die rechtsextremen Identitären. Dazu gibt es 2 Gegendemonstrationen. Provokationen sind also vorprogrammiert. Die Identitären haben ihre Demo am Kahlenberg angemeldet. Erwartet werden rund 200 Teilnehmer. Anders als im Sommer ist der Aufmarsch diesmal erlaubt. Europa zählt immer weniger Asylanträge. In der EU, in Norwegen und der Schweiz sind es im ersten Halbjahr heuer erneut weniger geworden. Konkret hat es einen Rückgang um 17% auf rund 330.000 Anträge gegeben, berichtet die EU-Asylagentur. Das sind fast 70.000 weniger als im Vergleichszeitraum des Vorjahres. Die meisten Anträge gibt es nach wie vor in Frankreich und Italien. $5.000 für alle erwachsenen US-Bürger, das hat Präsident Trump beim Parteitag der Republikaner in Dallas versprochen, falls seine Partei die Kongresswahl im November gewinnt. Für Menschenrechtler ist das eine klare und verbotene Wählermanipulation. Meinungsforscher rechnen aber trotzdem mit einer deutlichen Niederlage der Republikaner.
28: Unfassbar. Das Wetter für diesen Donnerstagabend. Der Regen macht jetzt gerade ein kleines Päuschen. Die Temperaturen dazu super angenehm. In Wien haben wir 18 Grad, Vöcklabruck 15 und in Wiener Neustadt sind es aktuell 16 Grad. Nördlich der Donau blinzelt jetzt sogar ganz kurz die Sonne durch. Betonung liegt trotzdem auf kurz, weil die Wolken, die werden wieder dichter. In der späteren Nacht beginnt es dann wieder zu regnen, so gegen Mitternacht. Die Temperaturen gehen runter auf 14 bis 18 Grad. Morgen am Freitag starten wir noch mit ein paar Regenschauern und Wolken hinein, aber nach und nach wird es immer freundlicher und auch die Sonne zeigt sich dann gegen Abend, also perfekt für den Feierabend-Wochenendspritzer im Gastgarten mit maximal 19 Grad, also eine Jacke trotzdem anziehen.
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28: Um 6:03 und da ist einiges los auf den Straßen. Wir starten mal in Oberösterreich. Heute ziemlich mühsam am Nachmittag auf der A7 Richtung Knoten Linz zwischen der Wiener Straße und dem Franzosenhausweg. Aktuell 5 Kilometer Stau. Das sollte in einer halben Stunde durch sein. B3 Richtung Rhein im Gemeindegebiet von Perg ist ein Unfall mit mehreren Fahrzeugen passiert. Hier sind auch aktuell mehrere Fahrstreifen gesperrt. Der Verkehr wird in diesem Bereich wechselseitig angehalten und es gibt Stau. Niederösterreich A21 Richtung Vösendorf zwischen Gieshübel und Knoten Vösendorf aktuell 3 Kilometer Stau. In Wien dauert es länger auf der A23 Richtung Kagran zwischen Favoriten und dem Knoten Prater. Auch in die Gegenrichtung zwickt es gerade etwas. Und dann noch A4 stadteinwärts zwischen Wien-Niederösterreich-Landesgrenze und dem Knoten Prater gibt es gerade noch etwas Stau. Wir zählen auf eure Infos per WhatsApp 0664 820 2000.
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1: 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Ernst, da gibt es einen richtig coolen Song für euch, das volle Live-Gefühl. Wie als ob ihr gerade live beim Konzert von Toto wärt. Das ist ihr Mega-Hit Africa in einer absolut lässigen Version. Und diese Version gibt's garantiert nur bei uns auf Radio Arabella.

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0: Das ist Radio Rabella Afterwork und diese WG ist musikalisch absolut cool. Hall und Oates haben gemeinsam gewohnt und natürlich auch gemeinsam, Gott sei Dank, Musik gemacht. Private Eyes, gleich der erste um kurz nach halb.
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0: Um 18.31 Uhr. Oberösterreich, A7 Richtung Knoten Linz, zwischen dem Knoten Linz und der Salzburger Straße, gibt es gerade nur mehr etwas Stau. Das hat sich ziemlich beruhigt. Da ist aktuell nur mehr ein Kilometer da. Niederösterreich, A21 Richtung Vösendorf, zwischen Giesübel und Knoten Vösendorf, aktuell noch Stau. Grund dafür ein Pannenfahrzeug. Aktuell ist hier der erste Fahrstreifen gesperrt. Wien A23 Richtung Altmersdorfer Straße, zwischen Knoten Intersdorf und der Altmersdorfer Straße steht ein defektes Fahrzeug. Bitte hier unbedingt vorsichtig fahren. Und A23 Richtung Agran, zwischen Favoriten und dem Knoten Prater, aktuell noch etwas Stau. Wir zählen auf eure Infos per WhatsApp 0664 820 2000.
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24: Im Studio Alexander Fekonja. Wie Islamisten mittlerweile junge Menschen anwerben, hat sich sehr gewandelt. Sie treten nicht mehr als Online-Prediger auf, sondern oft als Fitness-Influencer, vor allem um junge Männer anzusprechen. Religion wird dabei als Leitfaden für alle Lebensbereiche präsentiert, heißt es heute im Jahresbericht der Dokumentationsstelle Politischer Islam. In Österreich wird aktuell auch über ein Verbot des politischen Islam diskutiert. Die Polizei in Wien rüstet sich fürs Wochenende. Am Samstag versammeln sich nämlich die rechtsextremen Identitären. Dazu gibt es 2 Gegendemonstrationen. Provokationen sind also vorprogrammiert. Die Identitären haben ihre Demo am Kahlenberg angemeldet. Erwartet werden rund 200 Teilnehmer. Anders als im Sommer ist der Aufmarsch diesmal erlaubt. $5.000 für alle erwachsenen US-Bürger, das hat Präsident Trump beim Parteitag der Republikaner in Dallas versprochen, falls seine Partei die Kongresswahl im November gewinnt. Für Menschenrechtler ist das eine klare und verbotene Wählermanipulation. Meinungsforscher rechnen aber trotzdem mit einer deutlichen Niederlage der Republikaner.
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0: Radio Rabella Afterwork am Donnerstagabend, dem 10. September. Ganz langsam klopft er schon an. Der Herbst meldet sich.
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0: Maximal 22 Grad, ein Kuschelwetter. Ja, der Herbst macht es sich langsam gemütlich in Österreich und viele von euch finden das natürlich super und es ist richtig angenehm, weil Kürbiscremesuppe, Lasagne in den heißen Ofen schieben, Duftkerzen langsam anzünden oder auch endlich mal wieder diese Kuschelsocken auspacken, die da schon fast schon verstauben in der Schublade. Das ist halt schon toll, ne? Und es gibt so viel Angenehmes und Schönes im Herbst. Das Wochenende steht ja auch bevor. Und endlich können wir auch mal wieder faul sein und uns ganz gemütlich ausrasten, zum Beispiel auf der Couch, ganz ohne schlechtem Gewissen, inklusive Kuscheldecke und dann vielleicht auch die 10.000. Wiederholung von den Gilmore Girls anschauen. Einfach herrlich.
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2: Mit Alexander Fekonja. Wie Islamisten mittlerweile junge Männer und Frauen anwerben, hat sich sehr gewandelt. Sie treten nicht mehr als Online-Prediger auf, sondern oft als Fitness-Influencer. Und Religion wird als Leitfaden für alle Lebensbereiche präsentiert. Mit welchen Angeboten Jugendliche hier unter anderem angelockt werden, erklärt Lisa Fellhofer von der Dokumentationsstelle Politischer Islam.
3: Auch zum Beispiel Retreats, das heißt, wo man dann für einige Tage in ein anderes Land auch feiert und dort dann Programme durchläuft, zum Beispiel wie gemeinsame sportliche Aktivitäten. Und dabei wird dann aber immer wieder mehr oder weniger subtil die islamistische ideologische Grundlage mitvermittelt.
2: Was auffällt, islamistische Influencer sind in ihren Strukturen sehr wendig. Sie nehmen schnell Internettrends auf und versuchen sie für sich zu nutzen. Die Polizei in Wien rüstet sich fürs Wochenende. Am Samstag versammeln sich nämlich die rechtsextremen Identitären. Dazu gibt es 2 Gegendemonstrationen. Provokationen sind also vorprogrammiert. Die Identitären haben ihre Demo am Kahlenberg angemeldet. Erwartet werden rund 200 Teilnehmer. Anders als im Sommer ist der Aufmarsch diesmal erlaubt. Europa zählt immer weniger Asylanträge. In der EU, in Norwegen und der Schweiz sind es im ersten Halbjahr heuer erneut weniger geworden. Konkret hat es einen Rückgang um 17% auf rund 330.000 Anträge gegeben, berichtet die EU-Asylagentur. Das sind fast 70.000 weniger als im Vergleichszeitraum des Vorjahres. Die meisten Anträge gibt es nach wie vor in Frankreich und Italien. $5.000 für alle erwachsenen US-Bürger, das hat Präsident Trump beim Parteitag der Republikaner in Dallas versprochen, falls seine Partei die Kongresswahl im November gewinnt. Für Menschenrechtler ist das eine klare und verbotene Wählermanipulation. Meinungsforscher rechnen aber trotzdem mit einer deutlichen Niederlage der Republikaner.
4: Das Wetter für diesen Donnerstagabend. Es ist mittlerweile draußen richtig frisch, Freistadt Nummer 12 Grad. In Wien haben wir 17 und bei euch in Horn haben wir aktuell noch 16 Grad. Die Wolken sind weiterhin dicht, aber es ist größtenteils trocken. Erst in der späteren Nacht beginnt es dann wieder so zu regnen, gegen Mitternacht. Die Temperaturen gehen runter auf 14 bis 8 Grad. Morgen am Freitag starten wir noch mit Regenschauern und Wolken in diesen Tag hinein, aber nach und nach wird es immer freundlicher und auch die Sonne zeigt sich dann so gegen Abend mit maximal 19 Grad.
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4: Um 7:03 und da starten wir in Niederösterreich A21 Richtung Vösendorf zwischen Gieshübel und Knoten Vösendorf. Aktuell 4 Kilometer Stau. Grund dafür ein Pannenfahrzeug. Da ist der erste Fahrstreifen aktuell gesperrt. Und in Wien gibt's noch Stop and Go auf der A23 Richtung Kagran zwischen Favoriten und dem Knoten Pratter. Wir zählen auf eure Infos per WhatsApp 0664 820 2000.
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4: mit Pascal Sommer und jetzt eine richtigen gute Laune-Nummer von Prince, wobei das ist nicht eine gute Laune-Nummer, sondern die hat so richtig viel Wumms, das ist unfassbar. Also falls ihr jetzt schon gemütlich auf der Couch liegt und so am Herumgammeln seid, dann steht ihr bei dieser Nummer automatisch wieder auf. Zu viel versprochen? Nein, oder? Prince, 1999, jetzt bei uns. Wir spielen die 80er, die 90er und ganz viel Wow.

Hallo, hallo, das ist Radio Rabella Afterwork mit Pascal Sommer am Donnerstagabend. Und jetzt kleiner Hinweis von mir. Jetzt, wo es draußen kälter wird, lässt bitte nicht mehr so lange das Fenster offen, weil jetzt im Herbst krabbeln viele Spinnen ja draußen herum und die krabbeln dann gern von draußen auch rein in die Wohnung. Und da habe ich gerade einen Artikel gelesen. Es ist jetzt gerade eine ganz spezielle Variante der Tarantel unterwegs. Und ich glaube, wir alle wollen die Tarantel, diese spezielle große Variante, dann nicht in der Wohnung haben. Also jetzt genug gelüftet, schnell das Fenster zu und dann können Sie auch gleich lauter aufdrehen. Macht eh Spaß. Zum Beispiel bei diesem 80er jetzt. Sandra Maria Magdalena.

0: Das ist Radio Rabella Afterwork gleich mit Paul Young.
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0: Um 19.31 Uhr Niederösterreich, A21 Richtung Vösendorf, zwischen Hinterbrühl und Knoten Vösendorf, aktuell 6 Kilometer Stau, Grund dafür ein Pannenfahrzeug. Wir zählen auf eure Infos per WhatsApp 0664 820 2000. Gute Fahrt.
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Freut mich, dass ihr Radio Rabella hört. Das ist Afterwork am Donnerstagabend mit Pascal Sommer. Und das ist wirklich die größte Überraschung der Woche. Stevie Wonder hat eine neue Tour angekündigt. Ihr habt es richtig gehört. Stevie Wonder finde ich richtig cool, weil seine letzte ist schon ein paar Jährchen her. Ich habe kurz für euch nachgeschaut. Unter anderem tritt er in Köln und Hannover auf. Und es gibt sogar noch Tickets. Das Ganze geht ab dem 13. Oktober los. Und falls für euch Köln vielleicht doch ein bisschen zu weit ist, dann gibt's jetzt einfach den Stevie Wonder jetzt auch bei uns. I just called to say I love you auf Radio Rabella.

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20: Im Studio Alexander Fekonja. Wegen des extrem trockenen Sommers fällt die Weinernte heuer deutlich geringer aus, und zwar so gering, wie sie zuletzt im Jahr 2010 war. Die Winzer erwarten nun mehr als ein Viertel weniger Wein als im Schnitt der letzten 5 Jahre. Am stärksten betroffen ist das Weinviertel mit einem Ernteausfall von bis zu 40%. Trotzdem rechnen die Weinbauern mit einer besonders hohen Qualität der Weine. Das AMS könnte künftig auch Beschäftigten Jobangebote schicken. Das schlägt zumindest IHS-Chef Holger Bonin vor, etwa mit einem jährlichen Newsletter mit passenden Joboptionen, um wegen des demografischen Wandels in Stellen zu kommen, in denen die Fähigkeiten produktiver genutzt werden können. Die Gewerkschaft GPA begrüßt den Vorschlag, so könnten Arbeitnehmerinnen und Arbeitnehmer auch mehr Verhandlungsspielraum in ihren aktuellen Unternehmen gewinnen. Und mit rund einem Jahr Verspätung zieht nun doch noch ein Stück steirische Brotkultur nach New York. Die Grazer Bäckerei Martin Auer hat in der US-Metropole nun ihre erste Filiale außerhalb Österreichs eröffnet. Der Standort in der Lafayette Street im Herzen von Manhattan hat eine besondere Geschichte. In dem Gebäude hat über viele Jahre die Musiklegende David Bowie gelebt.
1: Das ist Radio Arabella am Donnerstagabend und das ist euer Wetter-Update. Da ist es jetzt gerade noch trocken, Regenschauer sind die Seltenheit. Ab dem späteren Abend der Nacht, also ungefähr so gegen Mitternacht, da ändert sich das Ganze wieder. Das heißt, die nächsten Regenschauer kommen und da kann es auch recht heftig regnen. Dazu gehen die Temperaturen runter auf 14 bis 8 Grad. Morgen am Freitag starten wir dann noch mit Regenschauern rein und auch dichten Wolken. Aber nach und nach wird es immer freundlicher. Also der Tag mausert sich so richtig. Es gibt dann einiges an Sonne so gegen Abend und dazu, ja, trotzdem recht frisch, 19 Grad.
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11: Im Studio Alexander Fekonja. Wegen des extrem trockenen Sommers fällt die Weinernte heuer deutlich geringer aus, und zwar so gering, wie sie zuletzt im Jahr 2010 war. Die Winzer erwarten nun mehr als ein Viertel weniger Wein als im Schnitt der letzten 5 Jahre. Am stärksten betroffen ist das Weinviertel mit einem Ernteausfall von bis zu 40%. Trotzdem rechnen die Weinbauern mit einer besonders hohen Qualität der Weine. Das AMS könnte künftig auch Beschäftigten Jobangebote schicken. Das schlägt zumindest IHS-Chef Holger Bonin vor, etwa mit einem jährlichen Newsletter mit passenden Joboptionen, um wegen des demografischen Wandels in Stellen zu kommen, in denen die Fähigkeiten produktiver genutzt werden können. Die Gewerkschaft GPA begrüßt den Vorschlag, so könnten Arbeitnehmerinnen und Arbeitnehmer auch mehr Verhandlungsspielraum in ihren aktuellen Unternehmen gewinnen. Und mit rund einem Jahr Verspätung zieht nun doch noch ein Stück steirische Brotkultur nach New York. Die Grazer Bäckerei Martin Auer hat in der US-Metropole nun ihre erste Filiale außerhalb Österreichs eröffnet. Der Standort in der Lafayette Street im Herzen von Manhattan hat eine besondere Geschichte. In dem Gebäude hat über viele Jahre die Musiklegende David Bowie gelebt.
12: Das ist Radio Arabella am Donnerstagabend und das ist euer Wetter-Update. Da ist es jetzt gerade noch trocken, Regenschauer sind die Seltenheit. Ab dem späteren Abend der Nacht, also ungefähr so gegen Mitternacht, da ändert sich das Ganze wieder. Das heißt, die nächsten Regenschauer kommen und da kann es auch recht heftig regnen. Dazu gehen die Temperaturen runter auf 14 bis 8 Grad. Morgen am Freitag starten wir dann noch mit Regenschauern rein und auch dichten Wolken. Aber nach und nach wird es immer freundlicher. Also der Tag mausert sich so richtig. Es gibt dann einiges an Sonne so gegen Abend und dazu, ja, trotzdem recht frisch, 19 Grad.
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12: Das ist Radio Arabella am Donnerstagabend und das ist euer Wetterupdate. Da ist es jetzt gerade noch trocken, Regenschauer sind die Seltenheit. Ab dem späteren Abend der Nacht, also ungefähr so gegen Mitternacht, da ändert sich das Ganze wieder. Das heißt, die nächsten Regenschauer kommen und da kann es auch recht heftig regnen. Dazu gehen die Temperaturen runter auf 14 bis 8 Grad. Morgen am Freitag starten wir dann noch mit Regenschauern rein und auch dichten Wolken. Aber nach und nach wird es immer freundlicher. Also der Tag mausert sich so richtig. Es gibt dann einiges an Sonne so gegen Abend und dazu, ja, trotzdem recht frisch, 19 Grad.
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